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0: Wir haben es auch schon kurz vor sechs. Ihr hört die Antenne mit mir, Ella Dümig. Einen wunderschönen guten Morgen.
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0: Ja, und die Temperaturen am Morgen angenehm auf 16 Grad schießt so hoch in Neustadt, genauso auch in Landau. Und in Weingarten, da messen wir sogar schon 17 Grad.
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3: Ich bin David Büchner. Bundesfinanzminister Lars Klingbeil hat sich optimistisch gezeigt, dass das Rentensystem in Deutschland durch Reformen seiner Regierung stabil gehalten werden kann. Dabei unterstützt Klingbeil einen Vorschlag des Deutschen Gewerkschaftsbunds für verpflichtende Betriebsrenten. Das würde helfen, sagte Klingbeil in der ARD. Auf Basis von Vorschlägen einer Rentenkommission will die Regierung neue Weichen für die Rente stellen. Die Vorschläge sind für diesen Monat angekündigt. Nach dem Brand in einem Umspannwerk in Reutlingen konnten Ermittler einen möglichen Brandbeschleuniger sichern. Innenminister Alexander Dobrindt sagte im ZDF:
4: Wir gehen davon aus, dass es sich hier aller Wahrscheinlichkeit nach um einen Brandanschlag handelt. Notwendige Spuren wurden ermittelt. Jetzt geht es darum, dass man in alle Richtungen weiter ermittelt, um die Grundlage dieses Brandanschlags und die Täter entsprechend auch zu ermitteln.
3: Bisher gibt es weder Hinweise auf Tatverdächtige noch ein Motiv. Zeitweise waren Zehntausende Menschen ohne Strom. Die neuen Atomwaffenländer haben im vergangenen Jahr 19% mehr in Atomwaffenarsenale investiert als im Jahr davor. Das geht aus einem Bericht der internationalen Kampagne zur Abschaffung von Atomwaffen hervor. Die Organisation beziffert den Gesamtbetrag auf umgerechnet 102 Milliarden Euro.
5: Mit Abstand am meisten Geld stecken die USA in ihr Atomwaffenarsenal, sogar mehr als alle anderen Atommächte zusammen. Dahinter folgen China, Großbritannien und Russland. Die Friedensorganisation hält die Summen für völlig unverhältnismäßig. Sie verweist darauf, dass schon die Ausgaben eines einzigen Tages ausreichen würden, um Millionen Menschen vor Hunger zu schützen. Auch den regulären Haushalt der Vereinten Nationen hätte man mit dem Geld über Jahrzehnte finanzieren können. Zoe Tassovali, Nachrichtenredaktion.
3: Das Smartphone während der Fahrt zu benutzen, ist laut ADAC für einige Menschen zu einer gefährlichen Gewohnheit geworden. Bei einer Beobachtung des Automobilclubs in 5 Großstädten nutzten rund 2,7% der Autofahrer sowie 1,4% der Rad- und E-Scooterfahrer das Handy während der Fahrt. Der ADAC warnt, wer auch nur wenige Sekunden auf das Display schaue, sei im Stadtverkehr praktisch blind unterwegs.
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6: Mit Maja Wendland, einen schönen Dienstag. In Niederhorbach sorgt der geplante Bau eines Hähnchenmaststalls für Diskussionen. Bei einer Bürgerversammlung stellt Landwirt Jonas Jung seine Pläne für einen Stall mit knapp 30.000 Masthähnchen vor. Laut SWR entscheiden über die Bauernfrage Bauausschuss und Gemeinderat in dieser Woche. Die Ermittlungen zum Tod eines 7-jährigen Mädchens aus der Verbandsgemeinde Maikammer sind abgeschlossen. Die Staatsanwaltschaft hat Anklage gegen die Mutter erhoben. Ihr wird eine Verletzung der Fürsorgepflicht vorgeworfen. Hinweise auf ein Fremdverschulden am Tod des Kindes gibt es nicht.
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0: Ja, jetzt sehen wir draußen, es ist definitiv grau. Es kann auch jetzt nochmal zeitweise ein bisschen nasser werden, also Regenschirm einpacken heißt es. Zum Glück für den restlichen Tag sieht es gut aus. Am Morgen jetzt noch stark bewölkt. Vormittag lockert sich dann ein bisschen auf. Sonne kommt raus, die versteckt sich dann aber wieder Richtung Nachmittag hinter den Wolken. Die Maxi-Werte heute liegen bei maximal 20 Grad.
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0: Und auch auf den Straßen ist es noch ziemlich ruhig. Wenn ihr was habt, Staus, Blitzer oder Gefahrenmeldungen, klingelt gerne durch. Schickt eine WhatsApp an die 06341 948 948. Gute Fahrt.
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0: Und auch mit mir, Ella Dümig. 6.04 Uhr haben wir es Dienstag. Und ich muss sagen, ja, jetzt ist das Wetter zwar nicht ausflugsbereit, aber ich muss schon sagen, hier in der Region kann man ganz schön viele tolle Sachen machen. Und es ist auch noch toller, wenn man die gezeigt bekommt von Menschen, die wirklich hier die Heimat lieben. Die haben jetzt sogar einen Namen und was es alles mit sich auf sich hat, dazu gleich mehr. Zwei Songs hier erstmal im Antenne Supermix.

0: abends auf die Weinberge schaut, am Wochenende durch den Pfälzerwald spaziert und die nächste Weinschorle nie weit entfernt ist, dann können wir uns doch zwischen Landau und Neustadt ziemlich glücklich schätzen. Genau dieses Gefühl wollen jetzt die sogenannten Glücksbringer weitergeben. Aber was ist das denn überhaupt? Ich habe mir eine waschechte Glücksbringerin hergeholt, Gudrun Stübinger-Kohls.
1: Ja, Glücksbringer, das sind ganz viele Menschen, die ihr Glück teilen, vielleicht hier aufgewachsen zu sein, hier zu leben und auch so ein paar Geheimtipps weitergeben zu können. Das sind wir Ansprechpartner. Es gibt 165 Glücksbringer plus ca. 90 Gästeführer, die hier in der südlichen Weinstraße unterwegs sind. Und immer Ansprechpartner geben eben Informationen weiter, wo dann Gäste und Besucher sehr dankbar drum sind.
0: Und du bist auch seit einigen Jahren schon Teil der Glücksbringer. Aber was bewegt dich eigentlich, solche Touren in der Heimat zu geben?
1: Es kommt unheimlich viel zurück. Also es ist für mich dann auch so ein Glücksmoment, wenn ich dann diese Rückmeldung habe, ein Lächeln bekommen, sich die Leute bedanken, interessiert sind, vielleicht nochmal ein bisschen was nachfragen, dass sie dieses Feeling für die südliche Weinstraße einfach mitnehmen und auch sagen, da kommen wir gerne wieder.
0: Das verstehe ich natürlich auch. Aber wenn wir dich jetzt schon mal hier haben, hast du einen Ort, der dich total glücklich macht?
1: Das ist wirklich sehr schwer, da kann ich mich nicht wirklich entscheiden. Es gibt so viele schöne Plätze. Ich mag zum einen die kleine Kalmit absolut gern. Von da hat man eine schöne Aussicht. Da kann ich eben auf meinen Heimatort Leinsweiler schauen. Da geht mein Herzchen immer auf. Auch das Lehvogtfels, wo man dann auf die Burgen schauen kann und Trifels. Das ist für mich so eine Mischung. Also ich brauche die Reben und ich brauche den Pfälzerwald. Und alles, wenn das gegeben ist, dann bin ich glücklich.
0: Das ist doch ein schönes Schlusswort. Also, wer auch mal unsere Heimat anders kennenlernen will, Gudrun ist die richtige Adresse.

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1: 6:20 Uhr. Genau, something like this all my life. Purple Disco Machine, gleich hier bei uns im Antenne Supermix.
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1: Mit Maja Wendland, einen schönen Dienstag. Die Pläne für einen Hähnchenmaststall in Niederhorbach bei Bad Bergzabern sorgt weiter für Diskussionen. Laut SWR hat bei einer vergangenen Bürgerversammlung Landwirt Jonas Jung sein Vorhaben vorgestellt. Geplant ist ein Stall für knapp 30.000 Masthähnchen. Viele Bürger äußern Bedenken zum Tierwohl sowie zu möglichen Geruchs- und Umweltbelastungen. Eine Bürgerinitiative lehnt das Projekt ab und sammelt Unterschriften gegen den Bau. Landwirt Jung betont, dass moderne Luftfilter eingesetzt werden sollen. Über die Bauvoranfrage entscheiden Bauausschuss und Gemeinderat am Mittwoch. Eine Zustimmung gilt derzeit als eher unwahrscheinlich. Die Ermittlungen zum Tod eines 7-jährigen Mädchens aus der Verbandsgemeinde Maikammer sind abgeschlossen. Nach Angaben der Staatsanwaltschaft Landau starb das schwerbehinderte Kind mit hoher Wahrscheinlichkeit an den Folgen eines epileptischen Anfalls. Hinweise auf ein Fremdverschulden gibt es nicht. Gegen die Mutter wurde dennoch eine Anklage erhoben. Ihr wird vorgeworfen, ihre Tochter nicht ausreichend ernährt und damit ihre Fürsorgepflicht verletzt zu haben. Das Kind soll dadurch stark abgemagert und gesundheitlich schwer beeinträchtigt worden sein. Ob es zum Prozess kommt, wird das Amtsgericht Landau entscheiden. In Albersweiler ist am Samstag ein landwirtschaftlicher Anhänger in einer Schrebergartenanlage in Brand geraten. Anwohner haben das Feuer rechtzeitig entdeckt und gelöscht. Durch die starke Hitze ist auch ein in der Nähe abgestellter Pferdeanhänger beschädigt worden. Laut Polizeidirektion Landau ist die Ursache des Brandes bislang unklar. Die Polizei hat die Ermittlungen aufgenommen. In Haslauch hat sich am Sonntagnachmittag ein Verkehrsunfall zwischen einem Linienbus und einem Auto ereignet. Nach Angaben der Polizei hat der Autofahrer beim Abbiegen die Vorfahrt des Busses missachtet. Beim Zusammenstoß sind eine Mutter und ihre Tochter im Bus leicht verletzt worden. Beide Fahrzeuge sind fahrbereit geblieben. Und das Beste kommt zum Schluss. Das Mehrgenerationenhaus Landau veranstaltet Ende diesen Monats eine Aktion gegen Einsamkeit. Auf dem Danziger Platz kann man kostenlos gemeinsam Kaffee trinken und bei einem Stück Kuchen ins Gespräch kommen. Gerne mehr davon.
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2: Ja, es ist auf jeden Fall ziemlich grau draußen. Jetzt zeitweise auch immer mal wieder Regen bei uns im Antenneland. Der geht zum Glück weg. Richtung Vormittag bleibt es nur grau. Ein paar Sonnenstrahlen bekommen wir ab. Voraussichtlich können die auch da bleiben, wenn wir ganz Glück haben. Sonst bleibt es eher bewölkt. Die Temperaturen gehen hoch auf 20 Grad.
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2: Ich habe für euch aktuell keine Staus, dafür aber einen Blitzer, und zwar in der Friedhofsstraße in Landau. Da sind 30 erlaubt. Danke dir, Tobi, fürs Melden.
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2: Und Dienstag ist es schon 6.34 Uhr. Haben wir es. Alan Walker, Faded gibt's gleich. Safri Du und Phil Lile mit Helele. Und jetzt Sam Smith mit Unholy.

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1: 9. Juni 2010. Velile und Safri Duo sind mit Helele neu in den Charts.

4 Jahre nach dem Sommermärchen 2006 ist wieder Fußball-WM. Diesmal nicht in Deutschland, sondern in Südafrika und damit das erste Mal auf dem afrikanischen Kontinent. Für dieses Turnier braucht man also passende Musik. Und für die sorgt Velile. Die Musicalsängerin, die man in Deutschland vor allem für ihre Rolle in Der König der Löwen kennt, schreibt dafür einen 40 Jahre alten Song um. Aye Awa wurde 1970 von dem französisch-belgischen Duo Yamazuki veröffentlicht. Bedeuten tut der Text damals eigentlich nichts. Die beiden singen irgendwas, was sich für sie so anhört wie Japanisch. Ein paar Jahre später gibt es die erste Version mit einem tatsächlichen Text in Swahili. Und in den 80ern landet die Girlgroup Bananarama mit ihrer Version auch einen kleinen Hit. Und jetzt, 2010, schreibt Velile diesen Song noch einmal um. Und zwar in ihre Muttersprache isiZulu. Gemeinsam mit dem Produzenten Safri Duo landet sie so, passend zur WM in Südafrika, ganz oben in den Charts.

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0: Sportscar, Tate McRae hier um kurz vor sieben bei der Antenne. Und ja, es ist auf jeden Fall ein bisschen kühler gerade im Antennenland. 15 Grad messen wir in Wachenheim, in Kandel genauso viel und in Annweiler, da habt das aktuell sogar 14 Grad.
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3: Ich bin David Büchner. Die Grünen setzen die schwarz-rote Koalition beim BAföG unter Druck. Im Bundestag soll nach dem Willen der Fraktion am Donnerstag namentlich über eine Vorlage zur Anhebung der BAföG-Sätze abgestimmt werden.
4: Eine schrittweise BAföG-Erhöhung ab dem kommenden Wintersemester steht eigentlich im Koalitionsvertrag. Bundesforschungsministerin Bär von der CSU glaubt aber nicht, dass sie kommt. Die SPD reagierte empört. Sie will die Leistung für Studierende ähnlich wie die Grünen erhöhen. Demnach soll der BAföG-Grundbedarf um knapp 90 Euro auf 563 Euro pro Monat steigen und künftig automatisch an die Höhe der Grundsicherung angepasst werden. Mit ihrem Antrag bringen die Grünen Schwarz-Rot nun in Zugzwang. Katrin Müller, Nachrichtenredaktion.
3: Wie lässt sich die Rente in Deutschland langfristig sichern? Der Deutsche Gewerkschaftsbund hat eine verpflichtende Betriebsrente vorgeschlagen. Bundesfinanzminister Lars Klingbeil zeigt sich nun offen für den Vorstoß. Auch das würde helfen, das Rentensystem zukunftsfähig zu machen, sagte Klingbeil in der ARD. Er zeigte sich dabei optimistisch, dass das Rentensystem in Deutschland durch Reformen seiner Regierung stabil gehalten werden kann. Nach dem Stromausfall in Reutlingen gehen die Behörden dem Verdacht auf einen Brandanschlag nach. Staatsschutz und Antiterrorzentrum ermitteln.
5: Am Umspannwerk haben die Experten einen möglichen Brandbeschleuniger gefunden und nun arbeiten alle mit Hochdruck in sämtliche Richtungen. War es ein Brandanschlag, vielleicht von Linksextremen oder sogar ein Terrorakt? Unklar ist auch, wann alle wieder Strom haben. Heute Nacht gab es eine Notversorgung. Da konnten Menschen ihr Handy aufladen oder Milch fürs Baby warm machen. Gestern waren zeitweise Zehntausende vom Blackout betroffen. Claudia Wächter, Nachrichtenredaktion.
3: Und zum Sport. Die deutsche Fußballnationalmannschaft ist in ihrem WM-Quartier in den USA angekommen. Wenige Stunden nach der Ankunft gab es gleich ein öffentliches Training vor 3000 Fans. Die wichtigste sportliche Nachricht dabei: Torwart Manuel Neuer war nach seinen Wadenproblemen mit vollem Einsatz dabei und konnte alle Übungen mitmachen. Bundestrainer Julian Nagelsmann plant mit Neuer in der Startelf am kommenden Sonntag im ersten Gruppenspiel gegen Curaçao.
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6: Mit Maja Wendland, einen schönen Dienstag. Die Ermittlungen zum Tod eines 7-jährigen Mädchens aus der Verbandsgemeinde Maikammer sind abgeschlossen. Die Staatsanwaltschaft hat Anklage gegen die Mutter erhoben. Ihr wird eine Verletzung der Fürsorgepflicht vorgeworfen. Hinweise auf ein Fremdverschulden am Tod des Kindes gibt es nicht. In Niederhorbach sorgt der geplante Bau eines Hähnchenmaststalls für Diskussionen. Bei einer Bürgerversammlung stellt Landwirt Jonas Jung seine Pläne für einen Stall mit knapp 30.000 Masthähnchen vor. Laut SWR entscheiden über die Bauernfrage Bauausschuss und Gemeinderat in dieser Woche.
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0: Wie wir sehen, es ist ganz schön grau draußen. Auch immer wieder vereinzelt leichter Regen kommt in den nächsten Stunden auf. Trotzdem soll es den restlichen Tag über ziemlich freundlich sein. Naja, mit nicht so viel Sonne, aber trotzdem trocken und Höchsttemperaturen von 20 Grad.
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0: Es sieht aktuell auch immer noch gut aus auf den Straßen. Nur ein Blitzer habe ich in der Friedhofsstraße in Landau. Da sind 30 erlaubt. Also gut aufpassen, wenn ihr noch was gesehen habt. Stausblitzer oder Gefahrenmeldungen klingelt gerne durch. Schickt eine WhatsApp 06341 948 948. Gute Fahrt.
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0: 7:04 haben wir es. Ja, und es ist, glaube ich, das Fieber, das wir zurzeit haben. Ja, WM-Fieber. Aber was ist, wenn ich euch schon auf ein paar zukünftige Events richtig heiß machen kann? Gleich dazu mehr. Meine Kollegin Helena ist bei mir.

0: Die meisten von euch in Landau und Neustadt sind schon voll im WM-Fieber. Am Sonntag um 19 Uhr startet Deutschland ins Turnier. Wir können es auch, glaube ich, alle kaum erwarten. Doch die ganz großen Fußballfans schauen aber schon deutlich weiter in die Zukunft. Denn aktuell wird darüber gesprochen, ob eine Fußball-Weltmeisterschaft wieder nach Deutschland kommen könnte. Meine Kollegin Helena hat die weiteren Infos. Hi!
1: Ja, tatsächlich bereitet der DFB derzeit eine mögliche Bewerbung für eine Fußball-Weltmeisterschaft vor. Konkret geht es um die Weltmeisterschaft 2038 oder 2042, also noch ein bisschen hin. Noch sind die Gespräche völlig offen, heißt es aus Verbandskreisen. Aber wenn alles gut läuft, könnte Deutschland nach 2006 mal wieder Gastgeber einer WM werden.
0: Oha, okay. Aber was verlangt die FIFA denn dafür, dass ein Land eine Weltmeisterschaft ausrichten darf?
1: Oh, da gibt es jede Menge Vorgaben. Eine wichtige Voraussetzung sind zum Beispiel aber ausreichend große Stadien. Die FIFA fordert für eine WM insgesamt 14 Spielstätten mit einer Kapazität von mindestens 40.000 Zuschauerinnen und Zuschauern. Im Gespräch sind dabei hier in Deutschland unter anderem Stadien in Berlin, Leipzig, Hannover oder auch München.
0: Und ich habe gelesen, dass ein ganz bestimmtes Favoritenstadion auch auf der Liste stehen soll.
1: Ja, ganz richtig. Für die Fans des ersten FCKs wäre das natürlich eine echte Sensation. Denn auch der Betzenberg gilt als möglicher Austragungsort für eine WM 2038 oder 2042. Noch ist das alles, wie gesagt, Zukunftsmusik. Aber die Vorstellung, WM-Spiele auf dem Betze zu sehen, das wäre natürlich ein Träumchen.
0: Da hast du auf jeden Fall recht. Bis zu einer endgültigen Entscheidung dauert es zwar noch, aber ein bisschen träumen darf man doch mal.

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1: Mit Maja Wendland, einen schönen Dienstag. Die Ermittlungen zum Tod eines 7-jährigen Mädchens aus der Verbandsgemeinde Maikammer sind abgeschlossen. Nach Angaben der Staatsanwaltschaft Landau starb das schwerbehinderte Kind mit hoher Wahrscheinlichkeit an den Folgen eines epileptischen Anfalls. Hinweise auf ein Fremdverschulden gibt es nicht. Gegen die Mutter wurde dennoch eine Anklage erhoben. Ihr wird vorgeworfen, ihre Tochter nicht ausreichend ernährt und damit ihre Fürsorgepflicht verletzt zu haben. Das Kind soll dadurch stark abgemagert und gesundheitlich schwer beeinträchtigt worden sein. Ob es zum Prozess kommt, wird das Amtsgericht Landau entscheiden. Die Pläne für einen Hähnchenmaststall in Niederhorbach bei Bad Bergzabern sorgt weiter für Diskussionen. Laut SWR hat bei einer vergangenen Bürgerversammlung Landwirt Jonas Jung sein Vorhaben vorgestellt. Geplant ist ein Stall für knapp 30.000 Masthähnchen. Viele Bürger äußern Bedenken zum Tierwohl sowie zu möglichen Geruchs- und Umweltbelastungen. Eine Bürgerinitiative lehnt das Projekt ab und sammelt Unterschriften gegen den Bau. Landwirt Jung betont, dass moderne Luftfilter eingesetzt werden sollen. Über die Bauvoranfrage entscheiden Bauausschuss und Gemeinderat am Mittwoch. Eine Zustimmung gilt derzeit als eher unwahrscheinlich. In Haslauch hat sich am Sonntagnachmittag ein Verkehrsunfall zwischen einem Linienbus und einem Auto ereignet. Nach Angaben der Polizei hat der Autofahrer beim Abbiegen die Vorfahrt des Busses missachtet. Beim Zusammenstoß sind eine Mutter und ihre Tochter im Bus leicht verletzt worden. Beide Fahrzeuge sind fahrbereit geblieben. In Albersweiler ist am Samstag ein landwirtschaftlicher Anhänger in einer Schrebergartenanlage in Brand geraten. Anwohner haben das Feuer rechtzeitig entdeckt und gelöscht. Durch die starke Hitze ist auch ein in der Nähe abgestellter Pferdeanhänger beschädigt worden. Laut Polizeidirektion Landau ist die Ursache des Brandes bislang unklar. Die Polizei hat die Ermittlungen aufgenommen. Und das Beste kommt zum Schluss. Die Grundschule Musbach hat bei ihrem Spendenlauf 8.000 Euro für ihre Partnerschule in Gambia gesammelt. Das Geld soll die Bildungsarbeit unterstützen. Gerne mehr davon.
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2: Ja, es bleibt jetzt erstmal grau am Morgen. Wenn wir Glück haben, kommt die Sonne Richtung Vormittag ein bisschen raus und bleibt auch ein bisschen da den ganzen Tag dann über. Jetzt auch noch nass, dann bleibt's trocken. Und 20 Grad sind die Maxi-Werte, also haben wir von den jetzigen 14 Grad noch ein bisschen Luft nach oben.
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2: Achtung, habe ich vor euch auf der B10 Karlsruhe Richtung Pirmasens. Ist kein Falschfahrer mehr zwischen Landau und Annweiler, wurde nämlich gemeldet vor etwa einer Viertelstunde. Ist nicht mehr, also Entwarnung. Und dann habe ich noch einen Blitzer für euch in der Branschweiler Hofstraße, Neustadt bei der Aral. Da bauen sie gerade einen auf. In einem weißen Ford, also gut aufpassen.
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1: Ja, es ist das Ticket, was viele so ein bisschen auch in richtig, richtig sauer macht. Zum Beispiel, ja, wenn man zur Arbeit fährt, wenn man sich mit Freunden treffen will und halt kein Auto hat. Ja, das Deutschland-Ticket begleitet uns jetzt schon seit mehreren Jahren. Jetzt aber auf einmal sollten wir aufpassen, dass, und gucken, ob es überhaupt noch funktioniert. Warum genau? Dazu gleich mehr.
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7.40 Uhr und ja, ich glaube, viele Schüler hier in Landau und Neustadt müssen jetzt stark sein. Bald könnte Bus und Bahnfahren ganz schön teuer werden, denn die heißgeliebten Ferien stehen ja an. Wir wollen raus, wir wollen uns mit Freunden treffen. Das ist dann auch mal wichtig, den Bus zu nehmen, vielleicht um aus dem Dorf überhaupt rauszukommen. Aber schlechte Nachrichten jetzt für die, die ein kostenloses Deutschlandticket nutzen. Ja, ab Juli ist das nicht gültig in vielen Landkreisen hier in Rheinland-Pfalz. 10 von den 24 sind betroffen, darunter auch der in Landkreis Landau, also die Stadt Landau und der Landkreis drumherum. Südliche Weinstraße, Neustadt, Bad Dürkheim, alle sind sie dabei. Ja, und natürlich sehr, sehr blöd für uns. Die, die in Germersheim wohnen, die haben aber richtig Glück. Bei denen bleibt das, oder im Landkreis Germersheim, da bleibt das Deutschlandticket weiterhin gültig. Der Grund, den kompletten Juli über sind in Rheinland-Pfalz ja die Sommerferien und in einem reinen Ferienmonat gibt es keinen Rechtsanspruch auf die Beförderung von Schülerinnen und Schülern. Das Deutschlandticket ist dann laut dem Landesschulgesetz in den Ferien eine freiwillige Leistung und darauf verweisen auch die ganzen anderen Kommunen, Landkreistag Rheinland-Pfalz. Naja, gleichzeitig müssen natürlich auch die Landkreise sparen. Gar nicht mehr so viel Geld da bei vielen. Naja, also es heißt stark bleiben und ja, dann den Kiddies sagen, vielleicht mal das Fahrrad nehmen.

0: 7:49. Enrique Iglesias, Duele el Corazón, gleich hier bei uns.
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0: kurz vor 8, Beloved mit Sweet Harmony hier um kurz vor 8 bei der Antenne.
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0: Und ja, es bleibt immer noch gleich bei euch in Kirweiler mit 14 Grad. In Herxheim messen wir genauso viel und in Gleisweiler, da sind es 13 Grad.
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3: Ich bin David Büchner. Die Bundesregierung will Chancen und Risiken moderner KI-Modelle besser einschätzen können. Sie hat dafür jetzt ein KI-Sicherheitsinstitut gegründet. Es soll sich auch mit vergleichbaren ausländischen Instituten austauschen und auf einheitliche Standards im Umgang mit KI hinwirken. In Deutschland war dafür bisher das Bundesamt für Sicherheit in der Informationstechnologie zuständig. Die Grünen setzen die schwarz-rote Koalition beim BAföG unter Druck. Im Bundestag soll nach dem Willen der Fraktion am Donnerstag namentlich über eine Vorlage zur Anhebung der BAföG-Sätze abgestimmt werden. In dem Antrag fordern sie den sogenannten BAföG-Grundbedarf auf das Niveau der Grundsicherung von jetzt 475 auf 563 Euro anzuheben. Zudem sollen die Grundbedarfssätze künftig automatisch an die Höhe der Grundsicherung angepasst werden. Die neuen Atomwaffenländer haben im vergangenen Jahr 19% mehr in Atomwaffenarsenale investiert als im Jahr davor. Das geht aus einem Bericht der internationalen Kampagne zur Abschaffung von Atomwaffen hervor. Die Organisation beziffert den Gesamtbetrag auf umgerechnet 102 Milliarden Euro.
4: Mit Abstand am meisten Geld steckten die USA in ihr Atomwaffenarsenal. Sogar mehr als alle anderen Atommächte zusammen. Dahinter folgen China, Großbritannien und Russland. Die Friedensorganisation hält die Summen für völlig unverhältnismäßig. Sie verweist darauf, dass schon die Ausgaben eines einzigen Tages ausreichen würden, um Millionen Menschen vor Hunger zu schützen. Auch den regulären Haushalt der Vereinten Nationen hätte man mit dem Geld über Jahrzehnte finanzieren können. Zoe Tassovali, Nachrichtenredaktion.
3: Der ADAC hat den Verkehr in 5 Großstädten beobachtet und festgestellt, rund 3% der Autofahrer und 1,4% der Rad- und E-Scooterfahrer benutzen während der Fahrt das Handy. Eine gefährliche Gewohnheit, sagt ADAC-Sprecherin Katharina Luca.
5: Auf den ersten Blick mögen 3 bzw. 1,5% nicht viel wirken. Tatsächlich ist es das aber. Denn im Straßenverkehr sind ständig viele Fahrzeuge unterwegs und wenn eben jeder 30. durch sein Handy abgelenkt ist, dann bedeutet das ein dauerhaft hohes Risiko für die Verkehrssicherheit.
3: Der ADAC warnt, wer auch nur wenige Sekunden auf das Display schaut, ist im Stadtverkehr praktisch blind unterwegs.
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6: Mit Maja Wendland, einen schönen Dienstag. In Niederhorbach sorgt der geplante Bau eines Hähnchenmaststalls für Diskussionen. Bei einer Bürgerversammlung stellt Landwirt Jonas Jung seine Pläne für einen Stall mit knapp 30.000 Masthähnchen vor. Laut SWR entscheiden über die Bauernfrage Bauausschuss und Gemeinderat in dieser Woche. Die Ermittlungen zum Tod eines 7-jährigen Mädchens aus der Verbandsgemeinde Maikammer sind abgeschlossen. Die Staatsanwaltschaft hat Anklage gegen die Mutter erhoben. Ihr wird eine Verletzung der Fürsorgepflicht vorgeworfen. Hinweise auf ein Fremdverschulden am Tod des Kindes gibt es nicht.
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0: Ja, wie man sieht, ist es deutlich grauer, als was uns doch erhoffen würden jetzt Anfang Juni. Vereinzelt jetzt auch immer wieder mal Regen, sonst im restlichen Tagesverlauf kann ich euch sagen, es bleibt voraussichtlich trocken, aber eher bewölkt als sonnig. Richtung Vormittag kommt sie doch ein paar Mal mehr raus, dann aber schwächt sie wieder ab beim Nachmittag. Die Höchstwerte liegen hier bei 20 Grad heute.
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0: Jetzt doch etwas mehr los auf den Straßen, zum Beispiel in Landau. In der Rheinstraße ist vor einer guten Viertelstunde ein Unfall passiert. In beiden Richtungen staut es sich aktuell. Bitte da vorsichtig fahren. Wenn ihr noch was gesehen habt, Stausblitzer oder Gefahrenmeldungen, klingelt gerne durch, schickt eine WhatsApp 06341 948 948. Gute Fahrt.
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0: Und auch jetzt gleich hier mit meinem Kollegen Freddy, der den Antenne-WM-Check hat. Na, seid ihr schon ein bisschen fit mit den neuen Regeln? Denn ja, ihr guckt jetzt blöd, neue Regeln, Fußball? Nee, also abseits kenne ich ja. Nee, aber es sind einige Neuheiten jetzt bei der WM auch mit dabei. Was genau das alles ist, mein Kollege Freddy klärt uns auf nach zwei Songs.

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1: Der Countdown läuft. In 2 Tagen hat das Warten in Landau und Neustadt endlich ein Ende. Die 23. Fußball-WM der Männer startet in Kanada, Mexiko und den USA. Und schon vor Beginn steht eine Sache fest. Diese WM wird historisch. Mehr Teams, mehr Spiele und vor allem neue Regeln. Und die sollen vor allem eines erreichen, weniger Zeitspiel. Deshalb gibt es jetzt eine neue 5-Sekunden-Regel für Torhüter. Wenn der Keeper bei einem Abstoß oder Abwurf zu lange braucht, startet der Schiedsrichter einen sichtbaren Countdown. Sind die 5 Sekunden abgelaufen und der Ball noch nicht im Spiel, bekommt der Gegner einen Eckball zugesprochen. Die FIFA will damit verhindern, dass Torhüter in Führung liegend wertvolle Sekunden von der Uhr nehmen. Und auch bei Einwürfen wird künftig stärker auf das Tempo geachtet. Braucht ein Spieler zu lange, kann der Schiedsrichter ebenfalls einen Countdown starten. Wird der Einwurf dann nicht rechtzeitig ausgeführt, wechselt der Ballbesitz und der Gegner bekommt den Einwurf zugesprochen. 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

0: 8.19 Uhr. Und gleich geht's weiter mit den Backstreet Boys. Quit playing games with my heart. Ja, Antenne Supermix.
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1: Mit Maja Wendland, einen schönen Dienstag. Die Pläne für einen Hähnchenmaststall in Niederhorbach bei Bad Bergzabern sorgt weiter für Diskussionen. Laut SWR hat bei einer vergangenen Bürgerversammlung Landwirt Jonas Jung sein Vorhaben vorgestellt. Geplant ist ein Stall für knapp 30.000 Masthähnchen. Viele Bürger äußern Bedenken zum Tierwohl sowie zu möglichen Geruchs- und Umweltbelastungen. Eine Bürgerinitiative lehnt das Projekt ab und sammelt Unterschriften gegen den Bau. Landwirt Jung betont, dass moderne Luftfilter eingesetzt werden sollen. Über die Bauvoranfrage entscheiden Bauausschuss und Gemeinderat am Mittwoch. Eine Zustimmung gilt derzeit als eher unwahrscheinlich. Die Ermittlungen zum Tod eines 7-jährigen Mädchens aus der Verbandsgemeinde Maikammer sind abgeschlossen. Nach Angaben der Staatsanwaltschaft Landau starb das schwerbehinderte Kind mit hoher Wahrscheinlichkeit an den Folgen eines epileptischen Anfalls. Hinweise auf ein Fremdverschulden gibt es nicht. Gegen die Mutter wurde dennoch eine Anklage erhoben. Ihr wird vorgeworfen, ihre Tochter nicht ausreichend ernährt und damit ihre Fürsorgepflicht verletzt zu haben. Das Kind soll dadurch stark abgemagert und gesundheitlich schwer beeinträchtigt worden sein. Ob es zum Prozess kommt, wird das Amtsgericht Landau entscheiden. In Albersweiler ist am Samstag ein landwirtschaftlicher Anhänger in einer Schrebergartenanlage in Brand geraten. Anwohner haben das Feuer rechtzeitig entdeckt und gelöscht. Durch die starke Hitze ist auch ein in der Nähe abgestellter Pferdeanhänger beschädigt worden. Laut Polizeidirektion Landau ist die Ursache des Brandes bislang unklar. Die Polizei hat die Ermittlungen aufgenommen. In Haslauch hat sich am Sonntagnachmittag ein Verkehrsunfall zwischen einem Linienbus und einem Auto ereignet. Nach Angaben der Polizei hat der Autofahrer beim Abbiegen die Vorfahrt des Busses missachtet. Beim Zusammenstoß sind eine Mutter und ihre Tochter im Bus leicht verletzt worden. Beide Fahrzeuge sind fahrbereit geblieben. Und das Beste kommt zum Schluss. Das Mehrgenerationenhaus Landau veranstaltet Ende diesen Monats eine Aktion gegen Einsamkeit. Auf dem Danziger Platz kann man kostenlos gemeinsam Kaffee trinken und bei einem Stück Kuchen ins Gespräch kommen. Gerne mehr davon.
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2: Kurzer Schock, als ich aus dem Redaktionsfenster geschaut habe. Ja, aktuell könnte es nass sein, ist es nass. Also der Regenschirm, wenn ihr gerade im Auto seid und denkt, boah, jetzt muss ich aussteigen. Ich hoffe, ihr habt einen Regenschirm dabei. Aktuelle Temperaturen um die 14 Grad gehen hoch auf Maxi-Werte von 20 Grad. Aber keine Sorge, der restliche Tag bleibt voraussichtlich eher trocken und auch in einem Sonne-Wolken-Mix meist eher Wolken als Sonne.
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2: Eine Meldung für euch auf der A65 Landau Richtung Ludwigshafen. Zwischen Neustadt Süd und Deidesheim aktuell 4 Kilometer Stau. Ihr braucht ungefähr 20 Minuten länger. Und noch auf der B9 Wörth Richtung Ludwigshafen. Zwischen Schwegenheim und Dudenhofen Römerberg 5 Kilometer Stau. Da auch. Bis zu 20 Minuten Zeitverlust. Gute Fahrt euch noch.
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2: Und gleich auch mit Taylor Swift, The Fate of Ophelia. Miley Cyrus ist auch mit dabei. Sting mit Englishman in New York. Gleich auch nochmal ein bisschen näher dazu. 8:34 Uhr. Michael Patrick Kelly, Beautiful Madness.

8.41 Uhr und es gibt auch die einen Songs, bei denen hat man einfach echte Ohrwürmer und die bleiben auch einfach stecken hier zwischen Landau und Neustadt. Und die haben aber auch gleichzeitig eine starke Botschaft. Genau so einer ist der gleich Song, den ich euch gleich vorspiele. Der Hit ist aus dem Jahr 1987, kann ich euch sagen, wurde von dem exzentrischen britischen Schriftsteller Quentin Crisp inspiriert, der nach New York ausgewandert war und dort trotz aller Unterschiede immer er selbst geblieben ist. Genau darum geht's auch in dem Song. Anders sein, dazu zu stehen und sich nicht verbiegen zu lassen. Hier ist Sting mit Englishman in New York.

0: 8.49 Uhr und gleich gibt's das bei uns. Clean Bandit und Jess Glynn mit Rather Be hier im Antenne Supermix. 8.50 Uhr haben wir's.
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0: Und somit haben wir es auch schon kurz vor neun. Ihr hört die Antenne mit mir, Ella Dümek.
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0: Und viel verändert an den Temperaturen hat sich nicht. Weiterhin 14 Grad in Deidesheim, in Herxheim auch 14 und in Speyer, da messen wir 15 Grad.
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3: Ich bin Babit Büchner. In Erfurt leben die glücklichsten Großstädter in Deutschland. Das zeigt der neue SKL-Glücksatlas. Die thüringische Landeshauptstadt löst an der Spitze des Städterankings Kassel ab.
4: Mit 7,74 Punkten auf dem Glücksindex führt Erfurt das Ranking der 40 größten deutschen Städte an, gefolgt von Augsburg und Düsseldorf. Günstige Mieten, hohe Umweltqualität und eine leicht überdurchschnittliche wirtschaftliche Lage. Der Spitzenreiter vereine die Vorzüge ostdeutscher Großstädte ohne starke strukturelle Schwächen, heißt es. Während Erfurt von Platz 6 auf 1 gestürmt ist, bleibt Rostock trotz guter Werte bei Kriminalität und Infrastruktur mit großem Abstand Schlusslicht nach Frankfurt am Main und Wiesbaden. Aus Berlin, Julian Degler.
3: Die Bundesregierung will Chancen und Risiken moderner KI-Modelle besser einschätzen können. Sie hat dafür jetzt ein KI-Sicherheitsinstitut gegründet. Es soll sich auch mit vergleichbaren ausländischen Instituten austauschen und auf einheitliche Standards im Umgang mit KI hinwirken. In Deutschland war dafür bisher das Bundesamt für Sicherheit in der Informationstechnologie zuständig. In Deutschland haben sich im vergangenen Jahr so viele Bäckermeister wie noch nie selbstständig gemacht. Nach Angaben des Zentralverbands des deutschen Bäckerhandwerks gab es 448 Neugründungen. Trotzdem sinkt die Zahl der kleinen handwerklichen Bäckereibetriebe.
5: Nachts aufstehen und backen, was das Zeug hält, damit Brot, Brötchen und Kuchen fertig sind, wenn der Laden aufmacht. Trotz allem machen die meisten Bäckerinnen und Bäcker ihren Job gern. Viele kleinere Betriebe arbeiten aber wohl am Limit und kämpfen täglich mit gestiegenen Kosten und wachsender Bürokratie, sagt der Verbandschef. Er fordert von der Regierung mehr Unterstützung und dass die Beschränkung der Sonntagsarbeit aufgehoben wird. An Sonn- und Feiertagen dürfen Bäckereien nur maximal 3 Stunden Backwaren herstellen und liefern. Laut Verband ist das kaum zu schaffen. Katrin Müller, Nachrichtenredaktion.
3: Und zum Sport. Die deutsche Fußballnationalmannschaft ist in ihrem WM-Quartier in den USA angekommen. Wenige Stunden nach der Ankunft gab es gleich ein öffentliches Training vor 3000 Fans. Die wichtigste sportliche Nachricht dabei, Torwart Manuel Neuer war nach seinen Wadenproblemen mit vollem Einsatz dabei. Deutschland startet am Sonntag gegen Curaçao in das Turnier.
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6: Mit Maja Wendland, einen schönen Dienstag. Die Ermittlungen zum Tod eines 7-jährigen Mädchens aus der Verbandsgemeinde Maikammer sind abgeschlossen. Die Staatsanwaltschaft hat Anklage gegen die Mutter erhoben. Ihr wird eine Verletzung der Fürsorgepflicht vorgeworfen. Hinweise auf ein Fremdverschulden am Tod des Kindes gibt es nicht. In Niederhorbach sorgt der geplante Bau eines Hähnchenmaststalls für Diskussionen. Bei einer Bürgerversammlung stellt Landwirt Jonas Jung seine Pläne für einen Stall mit knapp 30.000 Masthähnchen vor. Laut SWR entscheiden über die Bauernfrage Bauausschuss und Gemeinderat in dieser Woche.
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0: Ja, jetzt sieht man, es bleibt noch grau bei uns. Zeitweise jetzt auch den Regenschirm dabei haben. Es kommt immer wieder mal zu einzelnen Regenschauern. Das ändert sich zum Glück zum Vormittag hin. Da bleibt es weitestgehend trocken mit einem Sonne-Wolken-Mix. Manchmal mehr Wolken, manchmal mehr Sonne und die Höchstwerte steigen auf 20 Grad.
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0: Ich habe für euch die A65 Landau Richtung Ludwigshafen zwischen Neustadt Süd und Deidesheim 4 Kilometer Stau. Ihr braucht ungefähr 20 Minuten länger. Und auch noch die B9 Wörth Richtung Ludwigshafen zwischen Schwegenheim und Dudenhofen Römerberg 5 Kilometer Stau. Da braucht ihr 20 Minuten länger. Und noch eine Abstandsmessung habe ich für euch vom lieben Toni gemeldet auf der A65 Landau Richtung Karlsruhe. Ab der Brücke bei Kandelmitte, da wird aktuell der Abstand gemessen. Gute Fahrt!
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0: Es könnte wirklich die nächste Schlacht sein, wirklich hier im Antenneland und auch drüber hinaus. Denn es steht ein krasses Derby an. Also jetzt noch nicht, aber bald. Welche genau das ist, das hört ihr gleich von mir nach zwei Songs.

9.11 Uhr, ihr hört die Antenne und ich glaube, es wird das brisante Spiel hier in Landau-Neustadt, wo jeder drüber reden wird. Und ich glaube, ihr wisst vielleicht schon, von was ich rede, nämlich es wurde jetzt ausgelost, das Pokal, DFB-Pokalrunde. Es gibt ein Spiel, Waldhof Mannheim gegen den FC Kaiserslautern. Ja, ihr habt richtig gehört. Es wird, glaube ich, das Derby sein. Die Mutter aller Duelle kommt zurück. Aber jetzt noch nicht. Wir müssen uns noch ein bisschen gedulden. 21. bis zum 24. August wird es ausgetragen. Zum genauen Spieltermin und auch Infos zum Kartenvorverkauf gibt's noch nicht so viel im Internet. Aber auf jeden Fall wurde es jetzt ausgelost, der Drittligist gegen den Zweitligisten. Also ich glaube, das wird auf jeden Fall auch ein heißes Spiel, auch durch den Stürmer Terence Boyd. Der ist natürlich, wie wir alle kennen, von dem 1. FC Kaiserslautern rübergewechselt. Zum absoluten Feind. Und zwar dem Waldhof Mannheim, wie ihr gerade schon hört. Naja, wie das wohl ausgeht, wie viele Polizeieinsätze es da wohl geben wird und ja, wie viele Schlägereien. Ich bin auf jeden Fall gespannt. Das unterstützen wir natürlich nicht von der Antenne. Was wir aber unterstützen, ist gute Musik. One Republic, Runaway jetzt hier.

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1: Mit Maja Wendland, einen schönen Dienstag. Die Ermittlungen zum Tod eines 7-jährigen Mädchens.

0: Fahrbahn sorgt weiter für Diskussionen. Laut SWR hat bei einer vergangenen Bürgerversammlung Landwirt Jonas Jung sein Vorhaben vorgestellt. Geplant ist ein Stall für knapp 30.000 Masthähnchen. Viele Bürger äußern Bedenken zum Tierwohl sowie zu möglichen Geruchs- und Umweltbelastungen. Eine Bürgerinitiative lehnt das Projekt ab und sammelt Unterschriften gegen den Bau. Landwirt Jung betont, dass moderne Luftfilter eingesetzt werden sollen. Über die Bauvoranfrage entscheiden Bauausschuss und Gemeinderat am Mittwoch. Eine Zustimmung gilt derzeit als eher unwahrscheinlich. In Haslauch hat sich am Sonntagnachmittag ein Verkehrsunfall zwischen einem Linienbus und einem Auto ereignet. Nach Angaben der Polizei hat der Autofahrer beim Abbiegen die Vorfahrt des Busses missachtet. Beim Zusammenstoß sind eine Mutter und ihre Tochter im Bus leicht verletzt worden. Beide Fahrzeuge sind fahrbereit geblieben. In Albersweiler ist am Samstag ein landwirtschaftlicher Anhänger in einer Schrebergartenanlage in Brand geraten. Anwohner haben das Feuer rechtzeitig entdeckt und gelöscht. Durch die starke Hitze ist auch ein in der Nähe abgestellter Pferdeanhänger beschädigt worden. Laut Polizeidirektion Landau ist die Ursache des Brandes bislang unklar. Die Polizei hat die Ermittlungen aufgenommen. Und das Beste kommt zum Schluss. Die Grundschule Musbach hat bei ihrem Spendenlauf 8.000 Euro für ihre Partnerschule in Gambia gesammelt. Das Geld soll die Bildungsarbeit unterstützen. Gerne mehr davon.
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2: Ja, jetzt immer noch ein bisschen ungemütlich. Und zwar die dunklen Wolken, die haben es ordentlich in sich. Teilweise immer mal wieder Regen. Es soll. Ich sag's euch jetzt schon sehr oft, aber es soll auf jeden Fall trocken bleiben den restlichen Tag im Sonne-Wolken-Mix. Manchmal mehr Sonne, manchmal mehr Wolken, aber wahrscheinlich eher die Wolken am Kommando mit Höchstwerten von 20 Grad.
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2: Ich habe jetzt aktuell für euch eine Meldung auf der A65 und zwar Landau Richtung Ludwigshafen. Zwischen Neustadt Süd und Deidesheim 4 Kilometer Stau, ungefähr 10 Minuten braucht ihr länger. Und dann habe ich noch für euch die B9 Wörth Richtung Ludwigshafen zwischen Schwegenheim und Dudenhofen-Römerberg. 5 Kilometer Stau, da braucht ihr ungefähr 10 Minuten auch länger. Und noch eine Abstandsblitzer auf der A65 Landau Richtung Karlsruhe bei der Brücke bei Kandelmitte. Solltet ihr aufpassen. Gute Fahrt.
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2: Und jetzt gleich mit dem Freizeittipp von meiner lieben Kollegin Nickel. Nach zwei Songs

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1: Fehlt euch noch passende Deko? Vielleicht ein Kronleuchter? Ein Stehtisch für den Sommer? Oder wolltet ihr einfach schon immer mal einen Becher vom Gloria haben? Dann schaut doch heute Nachmittag einfach mal beim Gloria Flohmarkt vorbei. Bis 20 Uhr habt ihr die Chance, ein Andenken an eure Partyzeit mit nach Hause zu nehmen und so das Gloria in bester Erinnerung zu behalten.

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0: Fritz. Und jetzt haben wir es auch schon kurz vor 10. Ihr hört die Antenne mit mir, Ella Dümig. Einen wunderschönen guten Morgen, guten Vormittag, kann man ja schon sagen. 13 Grad haben wir es aktuell bei euch in Landau und auch in Neustadt. Wird es ein bisschen kühler durch den Regen. In 13 Grad melden wir auch da und Weingarten. Da habt ihr sogar 14 Grad.
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2: Ich bin David Büchner. Erfurt ist die Großstadt mit den glücklichsten Menschen in Deutschland. Das zeigt der neue SKL-Glücksatlas. Die thüringische Landeshauptstadt löst Kassel an der Spitze des Städterankings ab. Erfurt punkte mit niedrigen Mieten und hoher Umweltqualität. Zudem sei die wirtschaftliche Lage im Vergleich sogar leicht überdurchschnittlich, heißt es. Auf Platz 2 und 3 folgen Augsburg und Düsseldorf. Schlusslicht ist Rostock. Nach dem Brand in einem Umspannwerk mit großflächigem Stromausfall in Reutlingen sind laut Netzbetreiber weitere Haushalte wieder mit Strom versorgt, allerdings nur provisorisch. Ermittler haben vor Ort einen möglichen Brandbeschleuniger gefunden.
3: Die Ermittlungen konzentrieren sich inzwischen auf den Verdacht der vorsätzlichen Brandlegung sowie der gezielten Störung öffentlicher Betriebe. Laut Landeskriminalamt gibt es allerdings bislang keine Hinweise auf Tatverdächtige noch auf ein Motiv. Auch mehr als 24 Stunden nach dem Brand sind noch nicht wieder alle betroffenen Haushalte am Netz. Zeitweise waren 40.000 Menschen von dem Stromausfall betroffen. Aus Stuttgart, Stefanie Jerkel.
2: Schnell eine WhatsApp verschicken oder auf der Autobahn mit dem Partner telefonieren, das Smartphone während der Fahrt zu benutzen, ist laut ADAC zu einer gefährlichen Gewohnheit für einige Menschen geworden. Knapp 3% der Autofahrer nutzen demnach das Handy am Steuer.
4: Der ADAC fordert deshalb mehr Kontrollen und warnt, wir sind quasi blind unterwegs, wenn wir auch nur einige Sekunden aufs Display schauen. Und die Ausrede, ich kann Multitasking, zieht da nicht. Wir reagieren nämlich zu spät oder gar nicht, wenn wir abgelenkt sind, so die Experten. Das gilt natürlich auch für alle, die auf dem E-Scooter oder Rad unterwegs sind. Überraschend auch laut einer anderen Studie, vor allem Männer fummeln während der Fahrt am Handy rum. Claudia Wächter, Nachrichtenredaktion.
2: Das Trio der erwarteten Megabörsengänge von Tech-Unternehmen ist komplett. Auch der ChatGPT-Erfinder OpenAI hat nun eine Aktienplatzierung beantragt. Ähnlich wie beim Rivalen Anthropic bleiben Details des vertraulichen Antrags aber zunächst unter Verschluss. OpenAI betonte zudem, dass es bis zu dem Börsengang noch dauern könne. Elon Musks Weltraumfirma SpaceX dürfte dagegen schon am kommenden Freitag an der Börse starten.
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5: Mit Maja Wendland, einen schönen Dienstag. In Niederhorbach sorgt der geplante Bau eines Hähnchenmaststalls für Diskussionen. Bei einer Bürgerversammlung stellt Landwirt Jonas Jung seine Pläne für einen Stall mit knapp 30.000 Masthähnchen vor. Laut SWR entscheiden über die Bauanfrage Bauausschuss und Gemeinderat in dieser Woche. Die Ermittlungen zum Tod eines 7-jährigen Mädchens aus der Verbandsgemeinde Maikammer sind abgeschlossen. Die Staatsanwaltschaft hat Anklage gegen die Mutter erhoben. Ihr wird eine Verletzung der Fürsorgepflicht vorgeworfen. Hinweise auf ein Fremdverschulden am Tod des Kindes gibt es nicht.
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0: Ja, jetzt noch sehr, sehr stark bewölkt und trüb draußen, aber der Hoffnungsschimmer kommt Richtung Mittagspause. Die Sonne schaut das ein oder andere Mal vorbei und wir bekommen Sonne-Wolken-Mix den ganzen Tag über. Die jetzigen 13 bis 14 Grad gehen hoch auf Maxi-Werte von 20 Grad.
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0: Ich habe was für euch und zwar auf der B9 Wörth Richtung Ludwigshafen zwischen Schwegenheim und Dudenhofen-Römerberg. Da braucht ihr aktuell ungefähr 10 Minuten länger. Allen zusammen noch eine gute und sichere Fahrt.
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0: und Ella Dümig. Jetzt auch gleich mit Jay Jells Band Centerfold. Und danach kriegt ihr was so... Ihr wisst doch, unsere Heimat ist schon ganz nett und die kann uns jetzt auch noch weitergegeben werden von Menschen, die so die Liebe haben zu unserer Heimat, dass sie uns das Glück weitergeben wollen. Gleich dazu aber mehr.

0: Wenn man morgens auf die Weinberge schaut, am Wochenende durch den Pfälzerwald spaziert und die nächste Weinschorle nie weit entfernt ist, dann können wir uns doch zwischen Landau und Neustadt ziemlich glücklich schätzen. Genau dieses Gefühl wollen jetzt die sogenannten Glücksbringer weitergeben. Aber was ist das denn überhaupt? Ich habe mir eine waschechte Glücksbringerin hergeholt, Gudrun Stübinger-Kohls.
1: Ja, Glücksbringer, das sind ganz viele Menschen, die ihr Glück teilen, vielleicht hier aufgewachsen zu sein, hier zu leben und auch so ein paar Geheimtipps weitergeben zu können. Das sind wir Ansprechpartner. Es gibt 165 Glücksbringer plus ca. 90 Gästeführer, die hier in der südlichen Weinstraße unterwegs sind. Und immer Ansprechpartner geben eben Informationen weiter, wo dann Gäste und Besucher sehr dankbar drum sind.
0: Und du bist auch seit einigen Jahren schon Teil der Glücksbringer. Aber was bewegt dich eigentlich, solche Touren in der Heimat zu geben?
1: Es kommt unheimlich viel zurück. Also es ist für mich dann auch so ein Glücksmoment, wenn ich dann diese Rückmeldung habe, ein Lächeln bekommen, sich die Leute bedanken, interessiert sind, vielleicht nochmal ein bisschen was nachfragen, dass sie dieses Feeling für die südliche Weinstraße einfach mitnehmen und auch sagen, da kommen wir gerne wieder.
0: Das verstehe ich natürlich auch. Aber wenn wir dich jetzt schon mal hier haben, hast du einen Ort, der dich total glücklich macht?
1: Das ist wirklich sehr schwer, da kann ich mich nicht wirklich entscheiden. Es gibt so viele schöne Plätze. Ich mag zum einen die kleine Kalmit absolut gern, von da hat man eine schöne Aussicht. Da kann ich eben auf meinen Heimatort Leinsweiler schauen, da geht mein Herzchen immer auf. Auch das Lefogtfels, wo man dann auf die Burgen schauen kann und Trifels. Das ist für mich so eine Mischung. Also ich brauche die Reben und ich brauche den Pfälzerwald. Und alles, wenn das gegeben ist, dann bin ich glücklich.
0: Das ist doch ein schönes Schlusswort. Also, wer auch mal unsere Heimat anders kennenlernen will, Gudrun ist die richtige Adresse.

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1: Mit Maja Wendland, einen schönen Dienstag. Die Pläne für einen Hähnchenmaststall in Niederhorbach bei Bad Bergzabern sorgt weiter für Diskussionen. Laut SWR hat bei einer vergangenen Bürgerversammlung Landwirt Jonas Jung sein Vorhaben vorgestellt. Geplant ist ein Stall für knapp 30.000 Masthähnchen. Viele Bürger äußern Bedenken zum Tierwohl sowie zu möglichen Geruchs- und Umweltbelastungen. Eine Bürgerinitiative lehnt das Projekt ab und

0: hoher Wahrscheinlichkeit an den Folgen eines epileptischen Anfalls. Hinweise auf ein Fremdverschulden gibt es nicht. Gegen die Mutter wurde dennoch eine Anklage erhoben. Ihr wird vorgeworfen, ihre Tochter nicht ausreichend ernährt und damit ihre Fürsorgepflicht verletzt zu haben. Das Kind soll dadurch stark abgemagert und gesundheitlich schwer beeinträchtigt worden sein. Ob es zum Prozess kommt, wird das Amtsgericht Landau entscheiden. In Albersweiler ist am Samstag ein landwirtschaftlicher Anhänger in einer Schrebergartenanlage in Brand geraten. Anwohner haben das Feuer rechtzeitig entdeckt und gelöscht. Durch die starke Hitze ist auch ein in der Nähe abgestellter Pferdeanhänger beschädigt worden. Laut Polizeidirektion Landau ist die Ursache des Brandes bislang unklar. Die Polizei hat die Ermittlungen aufgenommen. In Haslauch hat sich am Sonntagnachmittag ein Verkehrsunfall zwischen einem Linienbus und einem Auto ereignet. Nach Angaben der Polizei hat der Autofahrer beim Abbiegen die Vorfahrt des Busses missachtet. Beim Zusammenstoß sind eine Mutter und ihre Tochter im Bus leicht verletzt worden. Beide Fahrzeuge sind fahrbereit geblieben. Und das Beste kommt zum Schluss. Das Mehrgenerationenhaus Landau veranstaltet Ende diesen Monats eine Aktion gegen Einsamkeit. Auf dem Danziger Platz kann man kostenlos gemeinsam Kaffee trinken und bei einem Stück Kuchen ins Gespräch kommen. Gerne mehr davon.
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2: Ja, jetzt noch ein bisschen grau und auf jeden Fall den Regenschirm einpacken. Es könnte noch mal das ein oder andere Mal nass werden, voraussichtlich. Aber am Vormittag ziemlich sonnig und wolkig im Mix. Jetzt die Temperaturen um die 15 bis 16 Grad, gehen hoch auf 20 Grad, also etwas milder.
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2: Aktuell sieht's gut aus auf den Straßen. Ich wünsche euch noch eine gute und sichere Fahrt.
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2: und Ella Dümek. Und jetzt auch in der nächsten halben Stunde mit ein bisschen Musikmix, damit ihr auch gut in den Tag reinkommt und auch gut in den Arbeitstag. Jetzt für euch Eric Price, Call on Me. Dann auch noch Michael Schulte mit dabei. Jetzt aber Glockenbach, Christos Zarandi mit Magic Moment.

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1: Im frühen Frankfurter Aktienhandel pendelt der DAX zunächst um seinen Schlussstand von gestern. Da hatte der DAX ja nachgegeben. Der DAX gewinnte am Vormittag zunächst 0,1% auf 24.651 Punkte. Der Markt hat zahlreiche Negativnachrichten zuletzt verarbeitet. Nun befinden sich die Anleger bei einem ruhigen Handel im Abwartemodus. Positiv, die deutschen Exporte sind im April im dritten Monat in Folge für viele überraschend gestiegen. Und ebenfalls nicht ganz unwichtig, die Ölpreise der Sorten Brent und WTI sind nach ihrem gestrigen Anstieg wieder etwas gefallen. Unter den 40 Standardwerten können noch Symrise, Zalando und Infineon stärker zulegen. Im roten Bereich notieren bisher Bayer, Siemens Energy und SAP. Der Euro hat sich am Vormittag mit einem $1,15,40 kaum verändert. Aus Frankfurt, Klaus Bente.
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1: Ich bin David Büchner. Innenminister Alexander Dobrindt und BKA-Chef Holger Münch haben heute die Statistik zur politisch motivierter Kriminalität vorgestellt. Mit fast 86.000 Fällen haben die politisch motivierten Straftaten dabei im vergangenen Jahr einen neuen Höchststand erreicht. Politisch motivierte Gewaltdelikte gab es mehr als 4.100. Die meisten werden dabei weiter von rechtsextremen Tätern verübt. Die linke Szene mobilisiere aber deutlich, so Dobrindt, meist im Zusammenhang mit Demonstrationen gegen den politischen Gegner. Erfurt ist die Großstadt mit den glücklichsten Menschen in Deutschland. Das zeigt der neue SKL-Glücksatlas.
2: Mit 7,74 Punkten auf dem Glücksindex führt Erfurt das Ranking der 40 größten deutschen Städte an, gefolgt von Augsburg und Düsseldorf. Günstige Mieten, hohe Umweltqualität und eine leicht überdurchschnittliche wirtschaftliche Lage. Der Spitzenreiter vereine die Vorzüge ostdeutscher Großstädte ohne starke strukturelle Schwächen, heißt es. Während Erfurt von Platz 6 auf 1 gestürmt ist, bleibt Rostock trotz guter Werte bei Kriminalität und Infrastruktur mit großem Abstand Schlusslicht nach Frankfurt am Main und Wiesbaden. Aus Berlin, Julian Degler.
1: In Deutschland haben sich im vergangenen Jahr so viele Bäckermeister wie noch nie selbstständig gemacht. Nach Angaben des Zentralverbands des Deutschen Bäckerhandwerks gab es 448 Neugründungen. Trotzdem sinkt die Zahl der Bäckereibetriebe.
3: Nachts aufstehen und backen, was das Zeug hält, damit Brot, Brötchen und Kuchen fertig sind, wenn der Laden aufmacht. Trotz allem machen die meisten Bäckerinnen und Bäcker ihren Job gern. Viele kleinere Betriebe arbeiten aber wohl am Limit und kämpfen täglich mit gestiegenen Kosten und wachsender Bürokratie, sagt der Verbandschef. Er fordert von der Regierung mehr Unterstützung und dass die Beschränkung der Sonntagsarbeit aufgehoben wird. An Sonn- und Feiertagen dürfen Bäckereien nur maximal 3 Stunden Backwaren herstellen und liefern. Laut Verband ist das kaum zu schaffen. Müller, Nachrichtenredaktion.
1: Die deutsche Wirtschaft hat ihre Ausfuhren auch im April trotz des Iran-Kriegs leicht gesteigert. Im Vergleich zu März gab es ein Plus von 0,9%, teilte das Statistische Bundesamt auf Basis vorläufiger Ergebnisse mit. Im Vergleich zum Vorjahresmonat betrug der Zuwachs sogar 3,6%. Die USA waren dabei wieder wichtigster Außenhandelsmarkt für Deutschland.
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4: Mit Maja Wendland, einen schönen Dienstag. Die Ermittlungen zum Tod eines 7-jährigen Mädchens aus der Verbandsgemeinde Maikammer sind abgeschlossen. Die Staatsanwaltschaft hat Anklage gegen die Mutter erhoben. Ihr wird eine Verletzung der Fürsorgepflicht vorgeworfen. Hinweise auf ein Fremdverschulden am Tod des Kindes gibt es nicht. In Niederhorbach sorgt der geplante Bau eines Hähnchenmaststalls für Diskussionen. Bei einer Bürgerversammlung stellt Landwirt Jonas Jung seine Pläne für einen Stall mit knapp 30.000 Masthähnchen vor. Laut SWR entscheiden über die Bauernfrage Bauausschuss und Gemeinderat in dieser Woche.
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0: Die meisten von euch in Landau und Neustadt sind schon voll im WM-Fieber. Am Sonntag um 19 Uhr startet Deutschland ins Turnier. Wir können es auch, glaube ich, alle kaum erwarten. Doch die ganz großen Fußballfans schauen aber schon deutlich weiter in die Zukunft. Denn aktuell wird darüber gesprochen, ob eine Fußball-Weltmeisterschaft wieder nach Deutschland kommen könnte. Meine Kollegin Helena hat die weiteren Infos. Hi!
1: Ja, tatsächlich bereitet der DFB derzeit eine mögliche Bewerbung für eine Fußball-Weltmeisterschaft vor. Konkret geht es um die Weltmeisterschaft 2038 oder 2042, also noch ein bisschen hin. Noch sind die Gespräche völlig offen, heißt es aus Verbandskreisen. Aber wenn alles gut läuft, könnte Deutschland nach 2006 mal wieder Gastgeber einer WM werden.
0: Oha, okay. Aber was verlangt die FIFA denn dafür, dass ein Land eine Weltmeisterschaft ausrichten darf?
1: Oh, da gibt es jede Menge Vorgaben. Eine wichtige Voraussetzung sind zum Beispiel aber ausreichend große Stadien. Die FIFA fordert für eine WM insgesamt 14 Spielstätten mit einer Kapazität von mindestens 40.000 Zuschauerinnen und Zuschauern. Im Gespräch sind dabei hier in Deutschland unter anderem Stadien in Berlin, Leipzig, Hannover oder auch München.
0: Und ich habe gelesen, dass ein ganz bestimmtes Favoritenstadion auch auf der Liste stehen soll.
1: Ja, ganz richtig. Für die Fans des ersten FCKs wäre das natürlich eine echte Sensation. Denn auch der Betzenberg gilt als möglicher Austragungsort für eine WM 2038 oder 2042. Noch ist das alles, wie gesagt, Zukunftsmusik. Aber die Vorstellung, WM-Spiele auf dem Betze zu sehen, das wäre natürlich ein Träumchen.
0: Da hast du auf jeden Fall recht. Bis zu einer endgültigen Entscheidung dauert es zwar noch, aber ein bisschen träumen darf man doch mal.

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1: Mit Maja Wendland, einen schönen Dienstag. Die Ermittlungen zum Tod eines 7-jährigen Mädchens aus der Verbandsgemeinde Maikammer sind abgeschlossen. Nach Angaben der Staatsanwaltschaft Landau starb das schwerbehinderte Kind mit hoher Wahrscheinlichkeit an den Folgen eines epileptischen Anfalls. Hinweise auf ein Fremdverschulden gibt es nicht. Gegen die Mutter wurde dennoch eine Anklage erhoben. Ihr wird vorgeworfen, ihre Tochter nicht ausreichend ernährt und damit ihre Fürsorgepflicht verletzt zu haben. Das Kind soll dadurch stark abgemagert und gesundheitlich schwer beeinträchtigt worden sein. Ob es zum Prozess kommt, wird das Amtsgericht Landau entscheiden. Die Pläne für einen Hähnchenmaststall in Niederhorbach bei Bad Bergzabern sorgt weiter für Diskussionen. Laut SWR hat bei einer vergangenen Bürgerversammlung Landwirt Jonas Jung sein Vorhaben vorgestellt. Geplant ist ein Stall für knapp 30.000 Masthähnchen. Viele Bürger äußern Bedenken zum Tierwohl sowie zu möglichen Geruchs- und Umweltbelastungen. Eine Bürgerinitiative lehnt das Projekt ab und sammelt Unterschriften gegen den Bau. Landwirt Jung betont, dass moderne Luftfilter eingesetzt werden sollen. Über die Bauvoranfrage entscheiden Bauausschuss und Gemeinderat am Mittwoch. Eine Zustimmung gilt derzeit als eher unwahrscheinlich. In Haslach hat sich am Sonntagnachmittag ein Verkehrsunfall zwischen einem Linienbus und einem Auto ereignet. Nach Angaben der Polizei hat der Autofahrer beim Abbiegen die Vorfahrt des Busses missachtet. Beim Zusammenstoß sind eine Mutter und ihre Tochter

0: Klang unklar. Die Polizei hat die Ermittlungen aufgenommen. Und das Beste kommt zum Schluss. Die Grundschule Musbach hat bei ihrem Spendenlauf 8.000 Euro für ihre Partnerschule in Gambia gesammelt. Das Geld soll die Bildungsarbeit unterstützen. Gerne mehr davon.
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1: Ich bin Babette Büchner. Die Polizei hat im vergangenen Jahr bundesweit über 85.000 Straftaten mit politischem Hintergrund gezählt. Das ist ein neuer Höchststand und knapp 2% mehr als 2024. Einen leichten Anstieg gab es auch bei der Zahl der politisch motivierten Gewalttaten. Hier gab es fast 4.200 Fälle. Bei den meisten geht die Polizei dabei von einem rechten Motiv aus. Die links motivierten Gewalttaten stiegen aber stark an. Deutschland liefert wieder mehr Strom ins Ausland, als es importiert. Erstmals seit Ende 2023 gibt es einen Überschuss. Im ersten Quartal sanken die Stromimporte um 15,5%, während die Exporte ins Ausland um gut 20% stiegen.
2: Vor allem die Produktion aus erneuerbaren Energien wie Wind und Solar hat stark zugelegt. Die machen inzwischen rund die Hälfte am Strommix Made in Germany aus. Zu den wichtigsten Importeuren des hier erzeugten Stroms gehören Österreich, aber auch Dänemark und Norwegen. Der Stromaustausch im europäischen Verbundsystem ist wichtig, um Engpässe und Überproduktion auszugleichen. Und er macht Europa unabhängiger von Preisschwankungen auf dem Weltmarkt. Katrin Müller, Nachrichtenredaktion.
1: Nach dem Brand in einem Umspannwerk mit großflächigem Stromausfall in Reutlingen sind laut Netzbetreiber weitere Haushalte wieder mit Strom versorgt. Die Ermittler hatten einen möglichen Brandbeschleuniger entdeckt.
3: Die Ermittlungen konzentrieren sich inzwischen auf den Verdacht der vorsätzlichen Brandlegung sowie der gezielten Störung öffentlicher Betriebe. Laut Landeskriminalamt gibt es allerdings bislang keine Hinweise auf Tatverdächtige noch auf ein Motiv. Auch mehr als 24 Stunden nach dem Brand sind noch nicht wieder alle betroffenen Haushalte am Netz. Zeitweise waren 40.000 Menschen von dem Stromausfall betroffen. Wann wieder alle Haushalte Strom haben werden, dazu äußerte sich der Netzbetreiber zunächst nicht. Aus Stuttgart, Stefanie Jerkel.
1: Erfurt ist die Großstadt mit den glücklichsten Menschen in Deutschland. Das zeigt der neue SKL-Glücksatlas. Die thüringische Landeshauptstadt löst Kassel an der Spitze des Städterankings ab. Erfurt punkte mit niedrigen Mieten und hoher Umweltqualität. Zudem sei die wirtschaftliche Lage im Vergleich sogar leicht überdurchschnittlich, heißt es. Auf Platz 2 und 3 folgen Augsburg und Düsseldorf. Schlusslicht ist Rostock.
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4: Mit Maja Wendland, einen schönen Dienstag. In Niederhorbach sorgt der geplante Bau eines Hähnchenmaststalls für Diskussionen. Bei einer Bürgerversammlung stellt Landwirt Jonas Jung seine Pläne für einen Stall mit knapp 30.000 Masthähnchen vor. Laut SWR entscheiden über die Bauernfrage Bauausschuss und Gemeinderat in dieser Woche. Die Ermittlungen zum Tod eines 7-jährigen Mädchens aus der Verbandsgemeinde Maikammer sind abgeschlossen. Die Staatsanwaltschaft hat Anklage gegen die Mutter erhoben. Ihr wird eine Verletzung der Fürsorgepflicht vorgeworfen. Hinweise auf ein Fremdverschulden am Tod des Kindes gibt es nicht.
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1: Der Countdown läuft. In 2 Tagen hat das Warten in Landau und Neustadt endlich ein Ende. Die 23. Fußball-WM der Männer startet in Kanada, Mexiko und den USA. Und schon vor Beginn steht eine Sache fest. Diese WM wird historisch. Mehr Teams, mehr Spiele und vor allem neue Regeln. Und die sollen vor allem eines erreichen, weniger Zeitspiel. Deshalb gibt es jetzt eine neue 5-Sekunden-Regel für Torhüter. Wenn der Keeper bei einem Abstoß oder Abwurf zu lange braucht, startet der Schiedsrichter einen sichtbaren Countdown. Sind die 5 Sekunden abgelaufen und der Ball noch nicht im Spiel, bekommt der Gegner einen Eckball zugesprochen. Die FIFA will damit verhindern, dass Torhüter in Führung liegend wertvolle Sekunden von der Uhr nehmen. Und auch bei Einwürfen wird künftig stärker auf das Tempo geachtet. Braucht ein Spieler zu lange, kann der Schiedsrichter ebenfalls einen Countdown starten. Wird der Einwurf dann nicht rechtzeitig ausgeführt, wechselt der Ballbesitz und der Gegner bekommt den Einwurf zugesprochen. 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
1: Mit Maja Wendland, einen schönen Dienstag. Die Pläne für einen Hähnchenmaststall in Niederhorbach bei Bad Bergzabern sorgt weiter für Diskussionen. Laut SWR hat bei einer vergangenen Bürgerversammlung Landwirt Jonas Jung sein Vorhaben vorgestellt. Geplant ist ein Stall für knapp 30.000 Masthähnchen. Viele Bürger äußern Bedenken zum Tierwohl sowie zu möglichen Geruchs- und Umweltbelastungen. Eine Bürgerinitiative lehnt das Projekt ab und sammelt Unterschriften gegen den Bau. Landwirt Jung betont, dass moderne Luftfilter eingesetzt werden sollen. Über die Bauvoranfrage entscheiden Bauausschuss und Gemeinderat am Mittwoch. Eine Zustimmung gilt derzeit als eher unwahrscheinlich. Die Ermittlungen zum Tod eines 7-jährigen Mädchens aus der Verbandsgemeinde Maikammer sind abgeschlossen. Nach Angaben der Staatsanwaltschaft Landau starb das schwerbehinderte Kind mit hoher Wahrscheinlichkeit an den Folgen eines epileptischen Anfalls. Hinweise auf ein Fremdverschulden gibt es nicht. Gegen die Mutter wurde dennoch eine Anklage erhoben. Ihr wird vorgeworfen, ihre Tochter nicht ausreichend ernährt und damit ihre Fürsorgepflicht verletzt zu haben. Das Kind soll dadurch stark abgemagert und gesundheitlich schwer beeinträchtigt worden sein. Ob es zum Prozess kommt, wird das Amtsgericht Landau entscheiden. In Albersweiler ist am Samstag ein landwirtschaftlicher Anhänger in einer Schrebergartenanlage in Brand geraten. Anwohner haben das Feuer rechtzeitig entdeckt und gelöscht. Durch die starke Hitze ist auch ein in der Nähe abgestellter Pferdeanhänger beschädigt worden. Laut Polizeidirektion Landau ist die Ursache

0: Das Mehrgenerationenhaus Landau veranstaltet Ende diesen Monats eine Aktion gegen Einsamkeit. Auf dem Danziger Platz kann man kostenlos gemeinsam Kaffee trinken und bei einem Stück Kuchen ins Gespräch kommen. Gerne mehr davon.
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1: Ich bin Dorit Büchner. Innenminister Alexander Dobrindt und BKA-Chef Holger Münch haben heute Vormittag die neue Statistik zu politisch motivierter Kriminalität vorgestellt. Mit fast 86.000 Fällen haben die politisch motivierten Straftaten dabei im vergangenen Jahr einen neuen Höchststand erreicht. Politisch motivierte Gewaltdelikte gab es mehr als 4.100. Die linke Szene mobilisiere dabei deutlich, so Dobrindt.
2: Die linke Szene unterstreicht mit einer Steigen von 42% der Gewalttaten die deutlich wachsende Bedrohung.
1: Insgesamt gab es aber weiterhin deutlich mehr rechtsextreme Taten. Im Juli steigen die Bezüge der mehr als 21 Millionen Rentner noch einmal deutlich. Vor Beratungen mit den Spitzen der Koalition und der Gewerkschaften dringen Deutschlands Arbeitgeber nun darauf, das Tempo herauszunehmen. Arbeitgeberpräsident Rainer Dulger sagte der deutschen Presseagentur, es sei den Beitragszahlern nicht zu vermitteln, dass die Renten in diesem und im kommenden Jahr mit jeweils über 4% deutlich stärker steigen sollen als Löhne und Preise. Sophia und Noah sind weiterhin die beliebtesten Babynamen. Das zeigt eine Auswertung der Gesellschaft für deutsche Sprache für das Jahr 2025. Ein anderer Name ist dagegen erst im vergangenen Jahr weit nach oben geklettert auf der Hitliste.
3: Theo macht einen richtigen Sprung nach vorn, aber auch Emil klettert im Ranking. Doch unterm Strich kleben auf den Kita-Garderoben bei uns wohl doch eher die bekannten Namen. Bei den Mädels sind das neben Sophia, Mia, Lina und Ella, bei den Jungs klar, Noah, aber auch Matteo und Leo ist im Kommen. Das hat aber wohl nichts mit dem aktuellen Papst zu tun. Kurze, prägnante Namen, sagen die Forscher. Die sind im Trend. Claudia Wächter, Nachrichtenredaktion.
1: Und zum Sport. Die Spannungen rund um das iranische Team bei der Fußball-WM halten an. Der iranische Fußballverband beklagt, dass den Fans aus dem Land das Ticketkontingent für Spiele in den USA entzogen worden sei. Er wirft dem WM-Mitgastgeber vor, die Anwesenheit iranischer Fans auf diesem Weg verhindern zu wollen. Viele Anhänger hätten bereits ihre Reise zur WM geplant und müssten diese nun absagen.
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4: Mit Maja Wendland, einen schönen Dienstag. Die Sanierung der L508 zwischen Leinsweiler und Ranschbach hat begonnen. Die Strecke ist bis Mitte August voll gesperrt. Die Umleitung führt über Annweiler. Anschließend wird die L507 zwischen Birkweiler und Albersweiler erneuert. Am Leibniz-Gymnasium in Neustadt läuft derzeit ein Polizeieinsatz. Hintergrund ist ein Drohschriftzug auf einer Schultoilette. Nach Angaben der Polizei gibt es bislang keine Hinweise auf eine konkrete Gefährdung. Die Ermittlungen laufen weiter an.
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0: Ja, ihr habt ihn doch alle erkannt, Harry Styles. 10 Konzerte in einer Stadt hat er jetzt gegeben und 2 in Amsterdam. Ich denke auch mal, viele Fans hier in Landau und Neustadt haben das mitbekommen oder waren sogar dabei. Und jetzt wurde er ganz schön sentimental und zwar hat er eine kleine Liebeserklärung geschrieben an seine Fans und zwar in eine niederländische Tageszeitung. Und das Ergebnis war davon, ganz schön viele Exemplare waren weg, fast schon sofort ausverkauft und inzwischen zahlen auch Fans hunderte Euro, damit sie ein Exemplar bekommen. Und jetzt zieht er weiter nach London, aber nach 10 Shows wird man auch ganz schön sentimental. Und jetzt sorgt sein Abschiedsgruß nochmal für richtig Gesprächsstoff.
1: Tschüss.

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1: Mit Maja Wendland, einen schönen Dienstag. Die Fahrbahnsanierung der Landesstraße 508 zwischen Leinsweiler und Ransbach hat begonnen. Die Strecke ist dafür voll gesperrt. Die Umleitung führt über Annweiler entlang der B10 und B48. Gleichzeitig wird ein rund 200 Meter langer Abschnitt des Radwegs bei Ransbach erneuert und ebenfalls gesperrt. Die Arbeiten sollen voraussichtlich bis Mitte August dauern. Anschließend wird die Fahrbahn der L507 zwischen Birkweiler und Albersweiler in mehreren Bauabschnitten saniert. Insgesamt investiert das Land rund 1,4 Millionen Euro. Am Leibniz-Gymnasium in Neustadt läuft derzeit ein Polizeieinsatz. Auslöser ist ein Drohschriftzug, der im Bereich einer Schultoilette entdeckt worden ist. Nach Angaben der Polizei gibt es bislang keine Hinweise auf eine tatsächliche Gefährdung. Die Kriminalpolizei hat die Ermittlungen aufgenommen und versucht, den Verursacher zu ermitteln. Bei Verkehrskontrollen gestern Vormittag in Germersheim hat die Polizei mehrere Verstöße festgestellt. Die Beamten haben zwischen 8 und 12 Uhr in der Rheinbrückenstraße Fahrzeuge kontrolliert. Dabei wurden zwei Autofahrer mit dem Handy am Steuer erwischt. Außerdem waren 10 Verkehrsteilnehmer nicht angeschnallt unterwegs. Bei Geschwindigkeitskontrollen im Mai hat die Stadt Speyer knapp 1000 Verstöße festgestellt. Besonders auffällig ist die Lindenstraße gewesen. Dort ist etwa jeder sechste Verkehrsteilnehmer zu schnell unterwegs gewesen. Von knapp 2500 gemessenen Fahrzeugen haben rund 500 die erlaubten 30 Stundenkilometer überschritten. Und das Beste kommt zum Schluss. Das Queichtalbad Offenbach hat vergangene Woche seinen 4-millionensten Besucher begrüßt. Die Offenbacher Familie wurde mit einer Dauerkarte für das Schwimmbad überrascht. Herzlichen Glückwunsch.
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1: Fehlt euch noch passende Deko? Vielleicht ein Kronleuchter? Ein Stehtisch für den Sommer? Oder wolltet ihr einfach schon immer mal einen Becher vom Gloria haben? Dann schaut doch heute Nachmittag einfach mal beim Gloria Flohmarkt vorbei. Bis 20 Uhr habt ihr die Chance, ein Andenken an eure Partyzeit mit nach Hause zu nehmen und so das Gloria in bester Erinnerung zu behalten.

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1: Ich bin Dirk Zeitler. Die politisch motivierte Kriminalität hat im vergangenen Jahr einen neuen Höchststand erreicht. Die Polizei zählte bundesweit mehr als 85.000 Straftaten mit politischem Hintergrund, knapp 2% mehr als 2024.
2: Einen leichten Anstieg gibt es insgesamt bei den politisch motivierten Gewalttaten, von denen der größte Teil auf das Konto von Tätern aus dem rechten Spektrum geht. Aber auch links motivierte Kriminalität nimmt stark zu. Innenminister Dobrindt führt das unter anderem auf mehr Gewalt gegen Polizistinnen und Polizisten zurück. Laut BKA-Präsident Münch spitzt sich die gesellschaftliche Stimmung zu, das Fundament der Demokratie wird angegriffen. Wesentliche Treiber sind aus seiner Sicht soziale Medien, über die Hasshetze und Propaganda verbreitet werden. David Riemer, Nachrichtenredaktion.
1: Europas Drogenbanden setzen zunehmend Jugendliche für den Handel mit Rauschgift, aber auch für Gewalttaten ein. Junge Menschen, vor allem aus sozial benachteiligten Vierteln, würden von der Mafia sogar als Auftragskiller angeworben, heißt es im Jahresbericht der EU-Drogenagentur. Kriminelle Hintermänner stellten Planung, Waffen, Geld und Transport bereit. Nach der Obduktion und dem Transport von Teilen des als Timmy bekannten Buckelwals auf das Festland werden die Überreste des Tiers in einer dänischen Fabrik verwertet. Das bestätigte die Firma Daka Dänemark, die sich des Kadavers annimmt. Einige Knochen des Wals kommen aber wohl auch ins Museum.
3: Tonnenweise Walteile sind in Containern in der Fabrik im dänischen Randers angekommen. Da wird jetzt erst einmal genau sortiert, was man wozu noch gebrauchen kann. Das Wasser wird in den Fjord geleitet. Aus dem Fett wird Biodiesel. Knochen, Haut und Sehnen landen als Biomasse in einer Zementfabrik. Ein bisschen was soll die Öffentlichkeit aber auch von dem Buckelwal haben. Im Naturhistorischen Museum in Kopenhagen könnten künftig Walknochen zu sehen sein. Aus Skandinavien Julia Weschenbach.
1: Sophia und Noah sind in Deutschland weiter die beliebtesten Vornamen für Babys. Das zeigt eine Auswertung der Gesellschaft für deutsche Sprache für das Jahr 2025. Auch die beiden Jahre davor hatten Sophia und Noah schon vorne gelegen. Bei den Mädchen haben es außerdem Mia, Lina, Ella und Hanna in die Top 5 geschafft. Bei den Jungs folgt auf Noah der Vorname Matteo in verschiedenen Schreibvarianten, dann Theo, Leo und Emil.
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4: Mit Maja Wendland, einen schönen Dienstag. Am Leibniz-Gymnasium in Neustadt läuft derzeit ein Polizeieinsatz. Hintergrund ist ein Drohschriftzug auf einer Schultoilette. Nach Angaben der Polizei gibt es bislang keine Hinweise auf eine konkrete Gefährdung. Die Ermittlungen laufen weiter an. Die Sanierung der L508 zwischen Leinsweiler und Ranschbach hat begonnen. Die Strecke ist bis Mitte August voll gesperrt. Die Umleitung führt über Annweiler. Anschließend wird die L507 zwischen Birkweiler und Albersweiler erneuert.
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0: Wenn man morgens auf die Weinberge schaut, am Wochenende durch den Pfälzerwald spaziert und die nächste Weinschorle nie weit entfernt ist, dann können wir uns doch zwischen Landau und Neustadt ziemlich glücklich schätzen. Genau dieses Gefühl wollen jetzt die sogenannten Glücksbringer weitergeben. Aber was ist das denn überhaupt? Ich habe mir eine waschechte Glücksbringerin hergeholt, Gudrun Stübinger-Kohls.
1: Ja, Glücksbringer, das sind ganz viele Menschen, die ihr Glück teilen. Vielleicht hier aufgewachsen zu sein, hier zu leben und auch so ein paar Geheimtipps weitergeben zu können. Das sind wir Ansprechpartner. Es gibt 165 Glücksbringer plus ca. 90 Gästeführer, die hier in der südlichen Weinstraße unterwegs sind. Und immer Ansprechpartner geben eben Informationen weiter, wo dann Gäste und Besucher sehr dankbar drum sind.
0: Und du bist auch seit einigen Jahren schon Teil der Glücksbringer. Aber was bewegt dich eigentlich, solche Touren in der Heimat zu geben?
1: Es kommt unheimlich viel zurück. Also es ist für mich dann auch so ein Glücksmoment, wenn ich dann diese Rückmeldung habe, ein Lächeln bekomme, sich die Leute bedanken, interessiert sind, vielleicht noch mal ein bisschen was nachfragen, dass sie dieses Feeling für die südliche Weinstraße einfach mitnehmen und auch sagen, da kommen wir gerne wieder.
0: Das verstehe ich natürlich auch. Aber wenn wir dich jetzt schon mal hier haben, hast du einen Ort, der dich total glücklich macht?
1: Das ist wirklich sehr schwer, da kann ich mich nicht wirklich entscheiden. Es gibt so viele schöne Plätze. Ich mag zum einen die kleine Kalmit absolut gern. Von da hat man eine schöne Aussicht. Da kann ich eben auf meinen Heimatort Leinsweiler schauen. Da geht mein Herzchen immer auf. Auch das Lehvogtfels, wo man dann auf die Burgen schauen kann und Trifels. Das ist für mich so eine Mischung. Also ich brauche die Reben und ich brauche den Pfälzerwald. Und alles, wenn das gegeben ist, dann bin ich glücklich.
0: Das ist doch ein schönes Schlusswort. Also, wer auch mal unsere Heimat anders kennenlernen will, Gudrun ist die richtige Adresse.

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1: Mit Maja Wendland, einen schönen Dienstag. Am Leibniz-Gymnasium in Neustadt läuft derzeit ein Polizeieinsatz. Auslöser ist ein Drohschriftzug, der im Bereich einer Schultoilette entdeckt worden ist. Nach Angaben der Polizei gibt es bislang keine Hinweise auf eine tatsächliche Gefährdung. Die Kriminalpolizei hat die Ermittlungen aufgenommen und versucht, den Verursacher zu ermitteln. Die Fahrbahnsanierung der Landesstraße 508 zwischen Leinsweiler und Ransbach hat begonnen. Die Strecke ist dafür voll gesperrt. Die Umleitung führt über Annweiler entlang der B10 und B48. Gleichzeitig wird ein rund 200 Meter langer Abschnitt des Radwegs bei Ransbach erneuert und ebenfalls gesperrt. Die Arbeiten sollen voraussichtlich bis Mitte August dauern. Anschließend wird die Fahrbahn der L507 zwischen Birkweiler und Albersweiler in mehreren Bauabschnitten saniert. Insgesamt investiert das Land rund 1,4 Millionen Euro. Bei Geschwindigkeitskontrollen im Mai hat die Stadt Speyer knapp 1000 Verstöße festgestellt. Besonders auffällig ist die Lindenstraße gewesen. Dort ist etwa jeder sechste Verkehrsteilnehmer zu schnell unterwegs gewesen. Von knapp 2500 gemessenen Fahrzeugen haben rund 500 die erlaubten 30 Stundenkilometer überschritten. Bei Verkehrskontrollen gestern Vormittag in Germersheim hat die Polizei mehrere Verstöße festgestellt. Die Beamten haben zwischen 8 und 12 Uhr in der Rheinbrückenstraße Fahrzeuge kontrolliert. Dabei wurden zwei Autofahrer mit dem Handy am Steuer erwischt. Außerdem waren 10 Verkehrsteilnehmer nicht angeschnallt unterwegs. Und das Beste kommt zum Schluss. In Speyer findet Ende diesen Monats eine Aktionswoche für ältere Menschen und Erwachsene statt. Das Programm ist vielseitig. Unter anderem wird gebastelt, Kaffee und Kuchen genossen oder man lernt etwas über Technik. Gerne mehr davon.
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1: Ich bin Dirk Zeitler. Die politisch motivierte Kriminalität hat im vergangenen Jahr einen neuen Höchststand erreicht. Die Polizei zählte bundesweit mehr als 85.000 Straftaten mit politischem Hintergrund, knapp 2% mehr als 2024.
2: Einen leichten Anstieg gibt es insgesamt bei den politisch motivierten Gewalttaten, von denen der größte Teil auf das Konto von Tätern aus dem rechten Spektrum geht. Aber auch links motivierte Kriminalität nimmt stark zu. Innenminister Dobrindt führt das unter anderem auf mehr Gewalt gegen Polizistinnen und Polizisten zurück. Laut BKA-Präsident Münch spitzt sich die gesellschaftliche Stimmung zu, das Fundament der Demokratie wird angegriffen. Wesentliche Treiber sind aus seiner Sicht soziale Medien, über die Hasshetze und Propaganda verbreitet werden. David Riemer, Nachrichtenredaktion.
1: Ungeachtet einer Waffenruhevereinbarung greift das israelische Militär weiter im Südlibanon an. Bei einem Angriff am Stadtrand der Küstenstadt Tyros wurden nach vorläufigen Angaben des Gesundheitsministeriums mindestens 8 Menschen getötet und 32 weitere Personen verletzt. Aus libanesischen Sicherheitskreisen heißt es, rund um die Stadt käme es zu israelischem Beschuss. Sophia und Noah sind in Deutschland weiter die beliebtesten Vornamen für Babys. Das zeigt eine Auswertung der Gesellschaft für deutsche Sprache für das vergangene Jahr. Bei den Mädchen haben es außerdem Mia, Lina, Ella und Hanna in die Top 5 geschafft. Bei den Jungs folgt auf Noah der Vorname Matteo in verschiedenen Schreibvarianten, dann Theo, Leo und Emil.
3: Theo macht einen richtigen Sprung nach vorn, aber auch Emil klettert im Ranking. Doch unterm Strich kleben auf den Kita-Garderoben bei uns wohl doch eher die bekannten Namen. Bei den Mädels sind das neben Sophia, Mia, Lina und Ella, bei den Jungs klar Noah, aber auch Matteo und Leo ist im Kommen. Das hat aber wohl nichts mit dem aktuellen Papst zu tun. Kurze, prägnante Namen, sagen die Forscher, die sind im Trend. Claudia Wächter, Nachrichtenredaktion.
1: Zum Sport. Die Spannungen rund um das iranische Team bei der Fußball-WM halten an. Der iranische Fußballverband beklagt, dass den Fans aus dem Land kurzfristig das Ticketkontingent für die Spiele ihrer Teams in den USA entzogen worden sei. Er wirft dem WM-Mitgastgeber vor, die Anwesenheit iranischer Fans auf diesem Weg verhindern zu wollen. Viele Anhänger hätten bereits ihre Reise zur WM geplant und müssten diese nun absagen.
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4: Mit Maja Wendland, einen schönen Dienstag. Die Sanierung der L508 zwischen Leinsweiler und Ranschbach hat begonnen. Die Strecke ist bis Mitte August voll gesperrt. Die Umleitung führt über Annweiler. Anschließend wird die L507 zwischen Birkweiler und Albersweiler erneuert. Am Leibniz-Gymnasium in Neustadt läuft derzeit ein Polizeieinsatz. Hintergrund ist ein Drohschriftzug auf einer Schultoilette. Nach Angaben der Polizei gibt es bislang keine Hinweise auf eine konkrete Gefährdung. Die Ermittlungen laufen weiter an.
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5: Einen Blick aufs Wetter heute am Dienstag. Maxi-Werte von 21 Grad und wirklich alles dabei. Ganz kurze Sonnenmomente, wenn die da sind, auf jeden Fall genießen. Ansonsten haben wir graue Wolken, immer mal wieder zwischendurch Regen. In der Nacht wird es dann auch noch mal ein bisschen frischer, um die 10 Grad. Und morgen müssen wir uns dann auf ein bisschen kältere Temperaturen einstellen. Maxi-Werte von 16 Grad und ganz schön viel Regen.
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5: Ein Blick auf die Straßen, aktuell aber alles frei. Ich wünsche euch eine gute und eine sichere Fahrt.
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0: Die meisten von euch in Landau und Neustadt sind schon voll im WM-Fieber. Am Sonntag um 19 Uhr startet Deutschland ins Turnier. Wir können es auch, glaube ich, alle kaum erwarten. Doch die ganz großen Fußballfans schauen aber schon deutlich weiter in die Zukunft. Denn aktuell wird darüber gesprochen, ob eine Fußball-Weltmeisterschaft wieder nach Deutschland kommen könnte. Meine Kollegin Helena hat die weiteren Infos. Hi!
1: Ja, tatsächlich bereitet der DFB derzeit eine mögliche Bewerbung für eine Fußball-Weltmeisterschaft vor. Konkret geht es um die Weltmeisterschaft 2038 oder 2042, also noch ein bisschen hin. Noch sind die Gespräche völlig offen, heißt es aus Verbandskreisen. Aber wenn alles gut läuft, könnte Deutschland nach 2006 mal wieder Gastgeber einer WM werden.
0: Oha, okay. Aber was verlangt die FIFA denn dafür, dass ein Land eine Weltmeisterschaft ausrichten darf?
1: Oh, da gibt es jede Menge Vorgaben. Eine wichtige Voraussetzung sind zum Beispiel aber ausreichend große Stadien. Die FIFA fordert für eine WM insgesamt 14 Spielstätten mit einer Kapazität von mindestens 40.000 Zuschauerinnen und Zuschauern. Im Gespräch sind dabei hier in Deutschland unter anderem Stadien in Berlin, Leipzig, Hannover oder auch München.
0: Und ich habe gelesen, dass ein ganz bestimmtes Favoritenstadion auch auf der Liste stehen soll.
1: Ja, ganz richtig. Für die Fans des ersten FCKs wäre das natürlich eine echte Sensation. Denn auch der Betzenberg gilt als möglicher Austragungsort für eine WM 2038 oder 2042. Noch ist das alles, wie gesagt, Zukunftsmusik. Aber die Vorstellung, WM-Spiele auf dem Betze zu sehen, das wäre natürlich ein Träumchen.
0: Da hast du auf jeden Fall recht. Bis zu einer endgültigen Entscheidung dauert es zwar noch, aber ein bisschen träumen darf man doch mal.

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1: Mit Maja Wendland, einen schönen Dienstag. Die Fahrbahnsanierung der Landesstraße 508 zwischen Leinsweiler und Ransbach hat begonnen. Die Strecke ist dafür voll gesperrt. Die Umleitung führt über Annweiler entlang der B10 und B48. Gleichzeitig wird ein rund 200 Meter langer Abschnitt des Radwegs bei Ransbach erneuert und ebenfalls gesperrt. Die Arbeiten sollen voraussichtlich bis Mitte August dauern. Anschließend wird die Fahrbahn der L507 zwischen Birkweiler und Albersweiler in mehreren Bauabschnitten saniert. Insgesamt investiert das Land rund 1,4 Millionen Euro. Am Leibniz-Gymnasium in Neustadt läuft derzeit ein Polizeieinsatz. Auslöser ist ein Drohschriftzug, der im Bereich einer Schultoilette entdeckt worden ist. Nach Angaben der Polizei gibt es bislang keine Hinweise auf eine tatsächliche Gefährdung. Die Kriminalpolizei hat die Ermittlungen aufgenommen und versucht, den Verursacher zu ermitteln. Bei Verkehrskontrollen gestern Vormittag in Germersheim hat die Polizei mehrere Verstöße festgestellt. Die Beamten haben zwischen 8 und 12 Uhr in der Rheinbrückenstraße Fahrzeuge kontrolliert. Dabei wurden zwei Autofahrer mit dem Handy am Steuer erwischt. Außerdem waren 10 Verkehrsteilnehmer nicht angeschnallt unterwegs. Bei Geschwindigkeitskontrollen im Mai hat die Stadt Speyer knapp 1000 Verstöße festgestellt. Besonders auffällig ist die Lindenstraße gewesen. Dort ist etwa jeder sechste Verkehrsteilnehmer zu schnell unterwegs gewesen. Von knapp 2500 gemessenen Fahrzeugen haben rund 500 die erlaubten 30 Stundenkilometer überschritten. Und das Beste kommt zum Schluss. Das Queichtalbad Offenbach hat vergangene Woche seinen 4-millionensten Besucher begrüßt. Die Offenbacher Familie wurde mit einer Dauerkarte für das Schwimmbad überrascht. Herzlichen Glückwunsch.
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2: Das Wetter hat heute nicht so gute Laune. Wir haben heute Maximwerte von 21 Grad. Ansonsten neben ganz kurzen Sonnenmomenten auf jeden Fall graue, dichte Wolken und immer mal wieder Regen. Und die Stimmung zieht sich auch in den morgigen Tag. Wir schauen schon mal auf den Mittwoch. Der verspricht nämlich kalte Temperaturen, 16 Grad und ganz schön viel Regen. 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
0: der
2: auch
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1: 9. Juni 1992. The Cure sind mit Friday I'm in Love neu in den Charts. Thursday, I don't care about you, it's Friday. The Cure-Sänger Robert Smith singt hier von einer eigenartigen Art und Weise, wie er ein Mädel datet. Von Samstag bis Donnerstag ist es ihm praktisch völlig egal, was sie treibt oder was passiert. Sie könnte ihm das Herz brechen, einen Herzinfarkt haben, zusammenbrechen. Die Tage könnten völlig grau und traurig sein. Das kümmert ihn nicht in seiner Beziehung, da ist quasi Framstag. Erst am Freitag, da ist er wieder verliebt in sie, erst dann, wenn er sie wieder sehen. Smith erzählt, Friday I'm in Love ist ein verrückter und recht einfacher Popsong, aber gleichzeitig auch einfach genial, weil er so untypisch für eine Liebesnummer ist. So absurd. Der Typ im Song, der singt völlig überoptimistisch von seinem Happy Land und das gefällt Smith deswegen so gut, weil man es so ein bisschen als Gegengewicht sehen kann zu dem, was die Leute schon oft von The Cure erwartet haben. Das waren nämlich in allererster Linie düstere Songs, aber das will Smith gar nicht weiter unterstützen. Und das ist gut so, denn Friday I'm in Love erreicht absoluten Kultstatus.

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0: 15:59 Uhr, Zeit für unsere Temperaturen.
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0: Wir messen aktuell 21 Grad in Landau, 20 Grad in Neustadt und 21 Grad in Speyer. Wir sprechen gleich noch mehr über das Wetter. Jetzt kommen hier für euch aber erstmal die Nachrichten.
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3: Ich bin Dirk Zeichler. Innenminister Dobrindt und PKA-Chef Münch haben heute Vormittag die Statistik zu politisch motivierter Kriminalität vorgestellt. Mit fast 86.000 Fällen haben die politisch motivierten Straftaten dabei im vergangenen Jahr einen neuen Höchststand erreicht. Bei den meisten geht die Polizei dabei von einem rechten Motiv aus. Die links motivierten Gewalttaten stiegen aber stark an. Morgen treffen Arbeitgeber und Gewerkschaften mit den Spitzen von Union und SPD im Koalitionsausschuss zu Beratungen über Reformen zusammen. Dabei geht es auch um die Rente und wie sie künftig finanziert werden soll. Arbeitgeberpräsident Dulger sagte, bei den Rentenerhöhungen müsse dringend Tempo herausgenommen werden.
4: Zum 1. Juli werden die Renten noch einmal deutlich um mehr als 4% erhöht. Den Beitragszahlern sei es nicht zu vermitteln, dass die Altersbezüge damit stärker steigen sollen als Löhne und Preise, so Arbeitgeberpräsident Dulger. Er warnt vor noch mehr Belastungen und Beitragssätzen für die Rente von 20%. Finanzminister Klingbeil ist mit Blick auf die Rentenreform optimistisch. Er unterstützt einen Vorschlag des Deutschen Gewerkschaftsbunds für verpflichtende Betriebsrenten für Arbeitnehmer als zusätzliche Altersvorsorge. Katrin Müller, Nachrichtenredaktion.
3: Sophia und Noah sind in Deutschland weiter die beliebtesten Vornamen. Das zeigt eine Auswertung der Gesellschaft für deutsche Sprache für das vergangene Jahr. Bei den Mädchen haben es außerdem Mia, Lina, Ella und Hanna in die Top 5 geschafft. Bei den Jungs folgt auf Noah der Vorname Matteo, dann Theo, Leo und Emil.
5: Theo macht einen richtigen Sprung nach vorn, aber auch Emil klettert im Ranking. Doch unterm Strich kleben auf den Kita-Garderoben bei uns wohl doch eher die bekannten Namen. Bei den Mädels sind das neben Sophia, Mia, Lina und Ella, bei den Jungs klar Noah, aber auch Matteo und Leo ist im Kommen. Das hat aber wohl nichts mit dem aktuellen Papst zu tun. Kurze, prägnante Namen, sagen die Forscher, die sind im Trend. Claudia Wächter, Nachrichtenredaktion.
3: Deutschland ist wieder Nettoexporteur von Strom. Im ersten Quartal sanken die Stromimporte um 15,5%, während die Exporte ins Ausland um gut 20% steigen. Unterm Strich stand ein Überschuss von über 3 Milliarden Kilowattstunden. Dabei stammte über die Hälfte aus erneuerbaren Energien wie Wind und Solar.
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6: Mit Maja Wendland, einen schönen Dienstag. Am Leibniz-Gymnasium in Neustadt läuft derzeit ein Polizeieinsatz. Hintergrund ist ein Drohschriftzug auf einer Schultoilette. Nach Angaben der Polizei gibt es bislang keine Hinweise auf eine konkrete Gefährdung. Die Ermittlungen laufen weiter an. Die Sanierung der L508 zwischen Leinsweiler und Ranschbach hat begonnen. Die Strecke ist bis Mitte August voll gesperrt. Die Umleitung führt über Annweiler. Anschließend wird die L507 zwischen Birkweiler und Albersweiler erneuert.
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0: 21 Grad heute Maxiwerte bei uns in der Region. Ansonsten Sonne. Jetzt aktuell ist sie ja kurz draußen. Genießt sie auf jeden Fall. Sie ist ganz schön schnell auch wieder weg. Ansonsten in den Abendstunden begegnen uns graue, dichte Wolken und auch immer mal wieder leichter Nieselregen. Und das zieht sich auch in den morgigen Tag. Da geht es von den Temperaturen sogar noch mal ordentlich nach unten. 16 Grad morgen und ganz schön viel Regen.
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0: Straßen sind frei, ich wünsche euch eine gute Fahrt.
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0: Und jetzt gleich mit meinem lieben Kollegen Freddy, der einmal einen WM-Check für euch hat. Also unbedingt dranbleiben nach nur zwei Songs.

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1: Der Countdown läuft. In 2 Tagen hat das Warten in Landau und Neustadt endlich ein Ende. Die 23. Fußball-WM der Männer startet in Kanada, Mexiko und den USA. Und schon vor Beginn steht eine Sache fest. Diese WM wird historisch. Mehr Teams, mehr Spiele und vor allem neue Regeln. Und die sollen vor allem eines erreichen, weniger Zeitspiel. Deshalb gibt es jetzt eine neue 5-Sekunden-Regel für Torhüter. Wenn der Keeper bei einem Abstoß oder Abwurf zu lange braucht, startet der Schiedsrichter einen sichtbaren Countdown. Sind die 5 Sekunden abgelaufen und der Ball noch nicht im Spiel, bekommt der Gegner einen Eckball zugesprochen. Die FIFA will damit verhindern, dass Torhüter in Führung liegend wertvolle Sekunden von der Uhr nehmen. Und auch bei Einwürfen wird künftig stärker auf das Tempo geachtet. Braucht ein Spieler zu lange, kann der Schiedsrichter ebenfalls einen Countdown starten. Wird der Einwurf dann nicht rechtzeitig ausgeführt, wechselt der Ballbesitz und der Gegner bekommt den Einwurf zugesprochen. 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
1: Mit Maja Wendland, einen schönen Dienstag. Am Leibniz-Gymnasium in Neustadt ist es heute zu einem Polizeieinsatz gekommen. Auslöser ist ein Drohschriftzug gewesen, der im Bereich einer Schultoilette entdeckt worden ist. Nach Angaben der Polizei hat es keine Hinweise auf eine konkrete Gefährdung gegeben. Die Kriminalpolizei hat die Ermittlungen aufgenommen. Die Fahrbahnsanierung der Landesstraße 508 zwischen Leinsweiler und Ransbach hat begonnen. Die Strecke ist dafür voll gesperrt. Die Umleitung führt über Annweiler entlang der B10 und B48. Gleichzeitig wird ein rund 200 Meter langer Abschnitt des Radwegs bei Ransbach erneuert und ebenfalls gesperrt. Die Arbeiten sollen voraussichtlich bis Mitte August dauern. Anschließend wird die Fahrbahn der L507 zwischen Birkweiler und Albersweiler in mehreren Bauabschnitten saniert. Insgesamt investiert das Land rund 1,4 Millionen Euro. Bei Geschwindigkeitskontrollen im Mai hat die Stadt Speyer knapp 1000 Verstöße festgestellt. Besonders auffällig ist die Lindenstraße gewesen. Dort ist etwa jeder sechste Verkehrsteilnehmer zu schnell unterwegs gewesen. Von knapp 2500 gemessenen Fahrzeugen haben rund 500 die erlaubten 30 Stundenkilometer überschritten. Bei Verkehrskontrollen gestern Vormittag in Germersheim hat die Polizei mehrere Verstöße festgestellt. Die Beamten haben zwischen 8 und 12 Uhr in der Rheinbrückenstraße Fahrzeuge kontrolliert. Dabei wurden zwei Autofahrer mit dem Handy am Steuer erwischt. Außerdem waren 10 Verkehrsteilnehmer nicht angeschnallt unterwegs. Und das Beste kommt zum Schluss. In Speyer findet Ende diesen Monats eine Aktionswoche für ältere Menschen und Erwachsene statt. Das Programm ist vielseitig. Unter anderem wird gebastelt, Kaffee und Kuchen genossen oder man lernt etwas über Technik. Gerne mehr davon.
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2: 21 Grad heute maximal. Ansonsten ganz kurze Sonnenmomente, wie aktuell gerade draußen sind, wie ich das hier so schön sehen kann. Unbedingt rausgehen und das genießen. Die sind nämlich rar heute. Gleich ziehen wieder dichte graue Wolken und es kommt auch um die späten Abendstunden auf jeden Fall nochmal Regen runter. Und der begleitet uns auch leider morgen den ganzen Tag. Wir werfen schon mal einen Blick auf den Mittwoch. Der zeigt nämlich ganz schön kühlere Temperaturen als die letzten Tage. 16 Grad und morgen ordentlich Regen.
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2: Alles ist frei, soweit auf den Straßen. Ich wünsche euch eine gute Fahrt.
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2: Und dem Antenne Supermix mit Blue und All Rise.

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1: Am Nachmittag ist der DAX am deutschen Aktienmarkt deutlicher gestiegen. Der DAX hat sich vorerst um 0,5% auf 24.729 Punkte verbessert. Im Nahostkonflikt herrscht derzeit relative Ruhe. Die Rohölpreise an den internationalen Märkten gehen zurück und die Anleger erwarten eine positive Wall Street-Eröffnung später am Nachmittag. Das hat die Kursentwicklung hier etwas angekurbelt. Ganz oben in der DAX-Kursliste stehen bisher Symrise, Infineon und die Commerzbank-Aktie. Stärker verloren unter den Standardwerten haben dagegen SAP, Scout24 sowie die Chemiewerte BASF und Bayer. Der Euro hat am Nachmittag auf 1,1570 Dollar zugelegt. Aus Frankfurt, Klaus Bente.
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1: 16.59 Uhr, Zeit für unsere Temperaturen.
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1: 20 Grad in Maikammer, 21 Grad bei euch in Herxheim und 20 Grad in Kandel. Wir sprechen gleich noch mehr übers Wetter. Jetzt kommen hier für euch aber erstmal die Nachrichten.
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3: Ich bin Dirk Zeitler. Beim 500 Milliarden Euro Sondervermögen für Investitionen in die Infrastruktur gibt es aus Expertensicht Handlungsbedarf. Ein Beirat für das Programm legte heute in Berlin seinen ersten Bericht vor. Finanzminister Klingbeil räumte ein, dass das Tempo bei den Investitionen noch höher werden müsse.
4: Immer wieder hört man, dass die hunderten Milliarden, die für die Infrastruktur bereitstehen, nur langsam abfließen. Auch der Beirat, der das 500-Milliarden-Programm begleitet, sieht da Luft nach oben. Finanzminister Klingbeil bat einerseits um Geduld. Das Programm laufe ja erst seit rund einem Jahr, sei aber für 12 Jahre ausgelegt. Höheres Tempo sei aber möglich und nötig, so Klingbeil. Helfen soll unter anderem auch ein Bonus- und Malus-System. Die Idee, wer Investitionen schneller umsetzt, könnte mehr Mittel bekommen, wer bummelt, weniger. Ronny Tochau, Nachrichtenredaktion.
3: Innenminister Dobrindt und BKA-Chef Münch haben heute Vormittag die Statistik zu politisch motivierter Kriminalität vorgestellt. Mit fast 86.000 Fällen haben die politisch motivierten Straftaten dabei im vergangenen Jahr einen neuen Höchststand erreicht. Bei den meisten geht die Polizei dabei von einem rechten Motiv aus. Die linksmotivierten Gewalttaten stiegen aber stark an. Harsche US-Visa-Bestimmungen trüben die WM-Vorfreude. Dem Schiedsrichter Omar Artan aus Somalia wurde die Einreise verweigert und auch die Fans sind offenbar betroffen.
5: Afrikas prominentester Schiedsrichter reist zurück nach Mogadischu. Somalia gehört zu den Ländern, die nach einer von Präsident Trump verhängten Regelung unter einem generellen Einreiseverbot stehen. Auch Spieler aus der Schweiz, dem Irak, Iran und sogar Fans aus Schottland hatten Einreiseprobleme. FIFA-Präsident Infantino protestiert und stellt den reibungslosen Ablauf des Turniers in Frage. Das US-Außenministerium erklärt, dass man kooperativ sein wolle, die Bestimmungen aber ohne Ausnahmen durchsetzen werde. Aus den USA, Tina Eck.
3: Sophia und Noah sind in Deutschland weiter die beliebtesten Vornamen für Babys. Das zeigt eine Auswertung der Gesellschaft für deutsche Sprache für das Jahr 2025. Bei den Mädchen haben es außerdem Mia, Lina, Ella und Hanna in die Top 5 geschafft. Bei den Jungs folgt auf Noah der Vorname Matteo, dann Theo, Leo und Emil.
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6: Mit Maja Wendland, einen schönen Dienstag. Die Sanierung der L508 zwischen Leinsweiler und Ranschbach hat begonnen. Die Strecke ist bis Mitte August voll gesperrt. Die Umleitung führt über Annweiler. Anschließend wird die L507 zwischen Birkweiler und Albersweiler erneuert. Am Leibniz-Gymnasium in Neustadt läuft derzeit ein Polizeieinsatz. Hintergrund ist ein Drohschriftzug auf einer Schultoilette. Nach Angaben der Polizei gibt es bislang keine Hinweise auf eine konkrete Gefährdung. Die Ermittlungen laufen weiter an.
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1: Jetzt so die letzten Abendstunden, kommen noch ganz kurz mal die Sonne raus bei so circa 20 Grad Maxi-Werten. Auf jeden Fall genießen. Ansonsten kommen heute noch graue, dichte Wolken und immer mal wieder zwischendurch auch kurzer Regen. Und apropos Regen, ja, müssen wir leider sagen, wir schauen nämlich mal auf den Mittwoch. Dort ist nämlich voll von Regen und etwas kühlere Temperaturen morgen bei Maxi-Werte von 16 Grad.
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1: Na, heute der Dienstag, richtig ruhig auf den Straßen, nichts los. Ich wünsche euch eine gute Fahrt.
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1: Und der absolut verdiente Feierabendmix jetzt hier für euch.
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1: Mit Maja Wendland, einen schönen Dienstag. Die Fahrbahnsanierung der Landesstraße 508 zwischen Leinsweiler und Ransbach hat begonnen. Die Strecke ist dafür voll gesperrt. Die Umleitung führt über Annweiler entlang der B10 und B48. Gleichzeitig wird ein rund 200 Meter langer Abschnitt des Radwegs bei Ransbach erneuert und ebenfalls gesperrt. Die Arbeiten sollen voraussichtlich bis Mitte August dauern. Anschließend wird die Fahrbahn der L507 zwischen Birkweiler und Albersweiler in mehreren Bauabschnitten saniert. Insgesamt investiert das Land rund 1,4 Millionen Euro. Am Leibniz-Gymnasium in Neustadt ist es heute zu einem Polizeieinsatz gekommen. Auslöser ist ein Drohschriftzug gewesen, der im Bereich einer Schultoilette entdeckt worden ist. Nach Angaben der Polizei hat es keine Hinweise auf eine konkrete Gefährdung gegeben. Die Kriminalpolizei hat die Ermittlungen aufgenommen. Bei Verkehrskontrollen gestern Vormittag in Germersheim hat die Polizei mehrere Verstöße festgestellt. Die Beamten haben zwischen 8 und 12 Uhr in der Rheinbrückenstraße Fahrzeuge kontrolliert. Dabei wurden zwei Autofahrer mit dem Handy am Steuer erwischt. Außerdem waren 10 Verkehrsteilnehmer nicht angeschnallt unterwegs. Bei Geschwindigkeitskontrollen im Mai hat die Stadt Speyer knapp 1000 Verstöße festgestellt. Besonders auffällig ist die Lindenstraße gewesen. Dort ist etwa jeder sechste Verkehrsteilnehmer zu schnell unterwegs gewesen. Von knapp 2500 gemessenen Fahrzeugen haben rund 500 die erlaubten 30 Stundenkilometer überschritten. Und das Beste kommt zum Schluss. Das Queichtalbad Offenbach hat vergangene Woche seinen 4-millionensten Besucher begrüßt. Die Offenbacher Familie wurde mit einer Dauerkarte für das Schwimmbad überrascht. Herzlichen Glückwunsch.
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2: 20 Grad jetzt noch maximal hier in den späten Abendstunden bei uns. Die Sonne verabschiedet sich, die grauen Wolken kommen immer mehr. Kann gegen Abend auch noch mal kurz leichten Nieselregen geben. Also nimmt vielleicht einen Regenschirm mit nach draußen. Und den könnt ihr auch generell draußen lassen. Morgen werdet ihr ihn brauchen. Der Mittwoch verrät nämlich 16 Grad maximal und ordentlich viel Regen.
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2: Straßen sind nach wie vor frei, habt eine gute und eine sichere Fahrt.
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2: Und von unserer lieben Praktikantin Nickel jetzt hier gleich nach nur zwei Songs ein richtig guter Freizeittipp.

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1: Fehlt euch noch passende Deko? Vielleicht ein Kronleuchter? Ein Stehtisch für den Sommer? Oder wolltet ihr einfach schon immer mal einen Becher vom Gloria haben? Dann schaut doch heute Nachmittag einfach mal beim Gloria Flohmarkt vorbei. Bis 20 Uhr habt ihr die Chance, ein Andenken an eure Partyzeit mit nach Hause zu nehmen und so das Gloria in bester Erinnerung zu behalten.

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0: 17.59 Uhr, Zeit für unsere Temperaturen.
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0: 19 Grad in Bad Dürkheim, 20 Grad bei euch in Germersheim und 19 Grad in Wörth. Wir sprechen gleich noch mehr über das Wetter. Jetzt kommen hier für euch aber erstmal die Nachrichten.
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3: Ich bin Dirk Zeitscher. Die SPD steckt weiter im Umfragetief. Im RTL-NTV-Trendbarometer verlieren die Sozialdemokraten einen Punkt und fallen auf 11%. Die Union kann sich um einen Punkt auf 22% verbessern. Die AfD bleibt mit 27% stärkste Kraft. Würde in dieser Woche gewählt, käme die FDP demnach auf 5%, die Grünen liegen bei 15%, die Linke bei 11%. Beim 500 Milliarden Euro Sondervermögen für Investitionen in die Infrastruktur gibt es aus Expertensicht Handlungsbedarf. Ein Beirat für das Programm legte heute in Berlin seinen ersten Bericht vor. Finanzminister Klingbeil räumte ein, dass das Tempo bei den Investitionen noch höher werden müsse.
4: Immer wieder hört man, dass die hunderten Milliarden, die für die Infrastruktur bereitstehen, nur langsam abfließen. Auch der Beirat, der das 500-Milliarden-Programm begleitet, sieht da Luft nach oben. Finanzminister Klingbeil bat einerseits um Geduld. Das Programm laufe ja erst seit rund einem Jahr, sei aber für 12 Jahre ausgelegt. Höheres Tempo sei aber möglich und nötig, so Klingbeil. Helfen soll unter anderem auch ein Bonus- und Malus-System. Die Idee, wer Investitionen schneller umsetzt, könnte mehr Mittel bekommen, wer bummelt, weniger. Ronny Tochau, Nachrichtenredaktion.
3: Europas Drogenbanden setzen zunehmend Jugendliche für den Handel mit Rauschgift, aber auch für Gewalttaten ein. Junge Menschen, vor allem aus sozial benachteiligten Vierteln, würden sogar als Auftragskiller angeworben, heißt es im Jahresbericht der EU-Drogenagentur.
5: In dem Bericht wird von einem Gewalt-als-Dienstleistung-Modell gesprochen. Der Drogenmarkt werde immer gefährlicher und komplexer. Neue Substanzen kommen immer schneller auf den Markt. Letztes Jahr alleine 50 neue psychoaktive Mittel. Die Gefahr, unwissentlich eine hochwirksame Droge zu konsumieren, werde größer. Letztes Jahr starben mindestens 7.600 Menschen in Europa daran. Aus Brüssel, Dieter Ebeling.
3: In Erfurt ist die allgemeine Lebenszufriedenheit der Menschen unter 40 deutschen Großstädten am höchsten. Das geht aus dem aktuellen Glücksatlas der Uni Freiburg und der SKL hervor. Die Thüringer Landeshauptstadt liegt in dem Großstadtranking auf Platz 1, gefolgt von Augsburg und Düsseldorf. Schlusslicht ist Rostock.
2: Und jetzt noch mehr Informationen aus unserer Region.
6: Mit Maja Wendland, einen schönen Dienstag. Am Leibniz-Gymnasium in Neustadt läuft derzeit ein Polizeieinsatz. Hintergrund ist ein Drohschriftzug auf einer Schultoilette. Nach Angaben der Polizei gibt es bislang keine Hinweise auf eine konkrete Gefährdung. Die Ermittlungen laufen weiter an. Die Sanierung der L508 zwischen Leinsweiler und Ranschbach hat begonnen. Die Strecke ist bis Mitte August voll gesperrt. Die Umleitung führt über Annweiler. Anschließend wird die L507 zwischen Birkweiler und Albersweiler erneuert.
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0: Die letzten Abendstunden jetzt hier noch ein bisschen genießen, während die Sonne draußen ist bei aktuellen Maxiwerten von so 20 Grad. Die Sonne verschwindet aber auch dann relativ schnell wieder. Für den Abend und die Nacht kommen graue, düstere Wolken mit ab und zu auch Regen. Und apropos Regen, ja, wir müssen es leider sagen. Wir schauen nämlich mal auf den Mittwoch, den morgigen Tag. Erstmal vor den Temperaturen her geht es ein bisschen nach unten. 16 Grad und morgen die ganze Zeit über Regen.
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0: Straßen sind nach wie vor frei. Ich wünsche euch eine richtig gute und vor allem eine sichere Fahrt.
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0: Und mit dem Antenne Supermix natürlich mit richtig guter Musik. Und damit geht's auch direkt weiter mit Aces und Electrified. Viel Spaß!

0: Wenn man morgens auf die Weinberge schaut, am Wochenende durch den Pfälzer Wald spaziert und die nächste Weinschorle nie weit entfernt ist, ja, dann können wir uns zwischen Landau und Neustadt schon ziemlich glücklich schätzen, so bei uns in der Region. Und genau dieses Gefühl, ja, wollen jetzt die sogenannten Glücksbringer weitergeben. Aber was ist das überhaupt? Ich habe mir einen waschechten Glücksbringer hergeholt, Gudrun Stübinger-Kurz.
1: Ja, Glücksbringer, das sind ganz viele Menschen, die ihr Glück teilen, vielleicht hier aufgewachsen zu sein, hier zu leben und auch so ein paar Geheimtipps weitergeben zu können. Das sind wir Ansprechpartner. Es gibt 165 Glücksbringer plus ca. 90 Gästeführer, die hier in der südlichen Weinstraße unterwegs sind. Und immer Ansprechpartner geben eben Informationen weiter, wo dann Gäste und Besucher sehr dankbar drum sind.
0: Ja, und du bist auch schon seit einigen Jahren Teil der Glücksbringer. Aber was bewegt dich eigentlich, solche Touren hier in der Heimat anzubieten und eben dann auch zu geben?
1: Es kommt unheimlich viel zurück. Also es ist für mich dann auch so ein Glücksmoment, wenn ich dann diese Rückmeldung habe, ein Lächeln bekommen, sich die Leute bedanken, interessiert sind, vielleicht noch mal ein bisschen was nachfragen, dass sie dieses Feeling für die südliche Weinstraße einfach mitnehmen und auch sagen, da kommen wir gerne wieder.
0: Ja, das verstehe ich natürlich auch ganz klar. Aber wenn wir dich jetzt schon mal hier haben, hast du denn einen Ort, der dich so richtig glücklich macht?
1: Das ist wirklich sehr schwer, da kann ich mich nicht wirklich entscheiden. Es gibt so viele schöne Plätze. Ich mag zum einen die kleine Kalmit absolut gern. Von da hat man eine schöne Aussicht. Da kann ich eben auf meinen Heimatort Leinsweiler schauen. Da geht mein Herzchen immer auf. Auch das Lehvogtfels, wo man dann auf die Burgen schauen kann und Trifels. Das ist für mich so eine Mischung. Also ich brauche die Reben und ich brauche den Pfälzerwald. Und alles, wenn das gegeben ist, dann bin ich glücklich.
0: Ja, das ist doch mal ein richtig schönes Schlusswort. Also wer auch mal unsere Heimat noch mal ganz anders kennenlernen will, Gudrun ist die richtige Adresse.

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1: Mit Maja Wendland, einen schönen Dienstag. Am Leibniz-Gymnasium in Neustadt ist es heute zu einem Polizeieinsatz gekommen. Auslöser ist ein Drohschriftzug gewesen, der im Bereich einer Schultoilette entdeckt worden ist. Nach Angaben der Polizei hat es keine Hinweise auf eine konkrete Gefährdung gegeben. Die Kriminalpolizei hat die Ermittlungen aufgenommen. Die Fahrbahnsanierung der Landesstraße 508 zwischen Leinsweiler und Ransbach hat begonnen. Die Strecke ist dafür voll gesperrt. Die Umleitung führt über Annweiler entlang der B10 und B48. Gleichzeitig wird ein rund 200 Meter langer Abschnitt des Radwegs bei Ransbach erneuert und ebenfalls gesperrt. Die Arbeiten sollen voraussichtlich bis Mitte August dauern. Anschließend wird die Fahrbahn der L507 zwischen Birkweiler und Albersweiler in mehreren Bauabschnitten saniert. Insgesamt investiert das Land rund 1,4 Millionen Euro. Bei Geschwindigkeitskontrollen im Mai hat die Stadt Speyer knapp 1000 Verstöße festgestellt. Besonders auffällig ist die Lindenstraße gewesen. Dort ist etwa jeder sechste Verkehrsteilnehmer zu schnell unterwegs gewesen. Von knapp 2500 gemessenen Fahrzeugen haben rund 500 die erlaubten 30 Stundenkilometer überschritten. Bei Verkehrskontrollen gestern Vormittag in Germersheim hat die Polizei mehrere Verstöße festgestellt. Die Beamten haben zwischen 8 und 12 Uhr in der Rheinbrückenstraße Fahrzeuge kontrolliert. Dabei wurden zwei Autofahrer mit dem Handy am Steuer erwischt. Außerdem waren 10 Verkehrsteilnehmer nicht angeschnallt unterwegs. Und das Beste kommt zum Schluss. In Speyer findet Ende diesen Monats eine Aktionswoche für ältere Menschen und Erwachsene statt. Das Programm ist vielseitig. Unter anderem wird gebastelt, Kaffee und Kuchen genossen oder man lernt etwas über Technik. Gerne mehr davon.
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2: Die letzten Sonnenstrahlen jetzt hier noch genießen im Antenneland bei knapp 20 Grad. Ansonsten begrüßen wir gleich gegen den frühen Abend auch Wolken und leider auch immer mal wieder Regen. Und dieser Regen, der ist auch morgen den ganzen Tag für uns da. Wir schauen schon mal auf den Mittwoch, 16 Grad maximal und wie gesagt ganz schön viel Regen und graue, dichte Wolken. Also morgen die gute Laune, ja, die muss irgendwie von uns selber kommen.
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2: Straßen sind frei, ich wünsche euch eine gute Fahrt.
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2: Und jetzt perfekt zum Feierabend der Antenne Supermix mit Hertz und Purple Disco Machine mit einer richtig schönen Message. Wonderful Life. Viel Spaß.

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1: Nach einem zwischenzeitlichen kleinen Höhenflug kam für den DAX heute das dicke Ende noch in der Schlussphase der Börsensitzung. Der DAX hatte am Abend schließlich 0,7% auf 24.433 Punkte eingebüßt. Nachdem die New Yorker Börsen bis dato schwächer tendierten, setzten hier bei den Anlegern schnell Gewinnmitnahmen ein. Damit pendelt der DAX insgesamt weiter auf recht hohem Niveau, richtungslos auf und ab. Klar verloren haben heute Siemens Energy, Infineon und SAP mit einem deutlichen Plus in Höhe von 7% indessen Symrise. Auch Henkel Vorzüge und Beiersdorf haben zugelegt. Der Eurokurs notierte am Abend mit einem $1,1555 auf höherem Niveau stabil. Aus Frankfurt, Klaus Bente.
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1: Ich bin Dirk Zeitler. Nach einem Feuer in einem Umspannwerk in Reutlingen und einem daraus folgenden großflächigen Stromausfall hat sich der Verdacht auf Brandstiftung erhärtet. Davon gehe man inzwischen vor dem Hintergrund der bisherigen vorläufigen Ermittlungsergebnisse aus, teilte die Generalstaatsanwaltschaft Stuttgart mit. Ein oder mehrere bislang noch unbekannte Täter seien nach derzeitigem Stand auf das Gelände vorgedrungen, um dort an mehreren Stellen Brände zu legen. Beim 500 Milliarden Euro Sondervermögen für Investitionen in die Infrastruktur gibt es aus Expertensicht Handlungsbedarf. Ein Beirat für das Programm legte heute in Berlin seinen ersten Bericht vor. Finanzminister Klingbeil räumte ein, dass das Tempo bei den Investitionen noch höher werden müsse.
2: Immer wieder hört man, dass die hunderten Milliarden, die für die Infrastruktur bereitstehen, nur langsam abfließen. Auch der Beirat, der das 500 Milliarden Programm begleitet, sieht da Luft nach oben. Finanzminister Klingbeil bat einerseits um Geduld, das Programm laufe ja erst seit rund einem Jahr, sei aber für 12 Jahre ausgelegt. Höheres Tempo sei aber möglich und nötig, so Klingbeil. Ronny Tochau, Nachrichtenredaktion.
1: Ein deutscher Astronaut gehört nicht zur Crew. Der italienische ESA-Astronaut Luca Parmitano wird als erster Europäer beim NASA-Mondprogramm Artemis mitfliegen. Das teilte die US-Raumfahrtbehörde NASA mit. Artemis 3 soll 2027 starten, allerdings nicht zum Mond, sondern nur zu Tests in einer Erdumlaufbahn.
3: Bei der Artemis 3 kommt alles anders, als man dachte. Statt Mondlandung gibt's 2-wöchige Ankoppelmanöver mit dem Blue Origin Lander von Amazon-Gründer Jeff Bezos und dem Starship von Elon Musk, SpaceX. Diese Kooperation ist auch bei künftigen Mondmissionen geplant. Luca Parmitano ist ein erfahrener Raumfahrer und war schon mehrfach an ISS-Undock-Manövern beteiligt. Aus den USA, Tina Eck.
1: Die geplante Erhöhung der Abgeordnetendiäten im Bundestag um fast 500 Euro zum 1. Juli soll nach dem Willen von CDU, CSU und SPD ausfallen. Das erfuhr die dpa aus Koalitionsfraktionen. Sie wollen dazu gemeinsam noch in dieser Woche einen Gesetzentwurf einbringen, um in finanziell und wirtschaftlich schwierigen Zeiten ein Sparsignal an die Bevölkerung zu senden.
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1: Ich bin Dirk Zeitler. Um fast 500 Euro sollen sich ab Juli die Bezüge der 630 Abgeordneten im Bundestag erhöhen. Nun steht fest, die Diätenerhöhung wird in diesem Jahr gestrichen. Die Fraktionen von Union und SPD haben nach dpa-Informationen beschlossen, noch in dieser Woche einen entsprechenden Gesetzentwurf im Bundestag einzubringen.
2: Die Politiker wollen damit ein Sparsignal an die Bevölkerung senden. Immerhin leben wir alle in schwierigen Zeiten. Auch die Grünen, die AfD und die Linke haben schon ihr Go gegeben. Damit ist das Abstimmungsergebnis im Bundestag also schon klar. Die Diäten orientieren sich normalerweise an der Lohnentwicklung und die war gut. Aber gleichzeitig stehen aktuell viele Reformen an. Fällt die Erhöhung aus, bekommen sie weiter rund 11.800 Euro im Monat. Ursula Winkler, Nachrichtenredaktion.
1: Nach einem Feuer in einem Umspannwerk in Reutlingen und einem daraus folgenden großflächigen Stromausfall hat sich der Verdacht auf Brandstiftung erhärtet. Davon gehe man inzwischen vor dem Hintergrund der bisherigen vorläufigen Ermittlungsergebnisse aus, teilte die Generalstaatsanwaltschaft Stuttgart mit. Ein oder mehrere bislang noch unbekannte Täter seien nach derzeitigem Ermittlungsstand eingedrungen, um auf dem Gelände an mehreren Stellen Brände zu legen. Ein deutscher Astronaut gehört nicht zur Crew. Der italienische ESA-Astronaut Luca Parmitano wird als erster Europäer beim NASA-Mondprogramm Artemis mitfliegen, wie die US-Raumfahrtbehörde NASA mitteilte. Artemis 3 soll 2027 starten, allerdings nicht zum Mond, sondern nur zu Tests in eine Erdumlaufbahn.
3: Bei der Artemis 3 kommt alles anders, als man dachte. Statt Mondlandung gibt's zweiwöchige Ankoppelmanöver mit dem Blue Origin Lander von Amazon-Gründer Jeff Bezos und dem Starship von Elon Musk, SpaceX. Diese Kooperation ist auch bei künftigen Mondmissionen geplant. Luca Parmitano ist ein erfahrener Raumfahrer und war schon mehrfach an ISS-Undock-Manövern beteiligt. Aus den USA, Tina Eck.
1: Europas Drogenbanden setzen zunehmend Jugendliche für den Handel mit Rauschgift, aber auch für Gewalttaten ein. Junge Menschen, vor allem aus sozial benachteiligten Vierteln, würden von der Mafia sogar als Auftragskiller angeworben, heißt es im Jahresbericht der EU-Drogenagentur. Kriminelle Hintermänner stellten Planung, Waffen, Geld und Transport bereit.
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